0: 10 Grad, heute tagsüber dann ein Mix aus Sonne und Wolken, am Mittag in der Mitte vereinzelt Schauer, im Süden öfter Gewitter, an der Küste mit Sturmböen, dazu maximal 29 Grad.
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2: Auf der A8 München Richtung Stuttgart, Vorsicht, in Höhe Stuttgart Flughafenmesse liegen Gegenstände auf der linken Spur. Auf der B463 Balingen-Sigmaringen hat es zwischen Laufen an der Aiach und Lautlingen in beiden Richtungen einen Unfall gegeben. Auf der A81 Stuttgart Richtung Singen ist am Kreuz Stuttgart die Überfahrt zur A81 Richtung Singen wegen eines defekten LKW gesperrt. Und es stockt auf der A81 Singen Richtung Stuttgart zwischen Böblingen-Sindelfingen und Böblingen-Ost auf 2 Kilometern. Kommt gut an euer Ziel.
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1: Wolkig geht's gerade durch die nächsten Stunden und vor allem Richtung Küste kann's auch mal nass werden mit Schauern oder einem Gewitter, sonst bleibt's eher trocken. Dazu liegen die Temperaturen aktuell zwischen 16 und 10 Grad. Heute tagsüber dann ein Mix aus Sonne und Wolken, am Mittag in der Mitte vereinzelt Schauer, im Süden öfter Gewitter. An der Küste mit Sturmböen, dazu maximal 29 Grad.
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2: Auf der A8 München Richtung Stuttgart. Vorsicht, in Höhe Stuttgart Flughafenmesse liegen Gegenstände auf der linken Spur. Auf der B463 Balingen-Sigmaringen hat es zwischen Laufen an der Aiach und Lautlingen in beiden Richtungen einen Unfall gegeben. Auf der A81 Stuttgart Richtung Singen ist am Kreuz Stuttgart die Überfahrt zur A81 Richtung Singen wegen eines defekten LKW gesperrt. Und es stockt auf der A81 Singen Richtung Stuttgart zwischen Böblingen-Sindelfingen und Böblingen-Ost auf 2 Kilometern. Kommt gut an euer Ziel.
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1: Im Studio Dirk Justes. Gefährden die Waldbrände in Kanada womöglich das WM-Finale am Sonntag bei New York? Das Weiße Haus und die FIFA beobachten die Lage aktuell genau. Denn der Waldbrandrauch ist bis nach New York gezogen. Die Behörden stuften die Luftqualität zuletzt als ungesund ein. Der Rauch war auch in die US-Metropole Chicago gezogen. Dort musste schon ein Fußballspiel der Profiliga MLS verschoben werden. Unionsfraktionschef Jens Spahn verteidigt seine Entscheidung für eine Leihmutter in den USA. Er sei lange zerrissen gewesen und habe sich schließlich mit seinem Mann dafür entschieden, so Spahn in einem Podcast. Lange hatte Spahn das Leihmutterschaftsverbot in Deutschland befürwortet. Daher wird ihm jetzt Doppelmoral vorgeworfen und auch aus der eigenen Partei kommen Rücktrittsforderungen. Dazu sagt Spahn:
2: Ich weiß, dass viele in der Partei sich natürlich vor Ort erklären müssen, ihren Fraktionsvorsitzenden erklären müssen, meine Entscheidung. Und deswegen werde ich die Frage, wie es weitergeht, mit der Fraktion natürlich erörtern, wenn wir uns im September wiedersehen.
1: Am Montag kommt das Thema in der CDU-Präsidiumssitzung auf den Tisch. Deutschland und Frankreich rücken noch mehr zusammen. Mit mehr militärischer Zusammenarbeit wollen Berlin und Paris auch mehr Abschreckung erreichen. Unter anderem ist die Bundeswehr dieses Jahr erstmals bei einer Nuklearübung der französischen Armee dabei. Laut Bundeskanzler Friedrich Merz wird ein neuer Weg eingeschlagen und auch durchdacht, mit welchem Mix an Fähigkeiten die gemeinsame Abschreckung in Zukunft weiter gesteigert werden kann. Merz sagt:
3: Die Freundschaft zu Frankreich und unser gemeinsamer Einsatz für ein einiges Europa sind der Kern der deutschen Außenpolitik. Wir zählen auf euch und ihr könnt auf uns zählen. Ihr könnt euch auf uns verlassen.
1: Teile der USA werden gerade von einer Durchfallwelle heimgesucht. Über 1600 Menschen sind in mehreren Bundesstaaten, überwiegend im mittleren Westen, betroffen. Schuld ist wohl Eisbergsalat, den die Fastfood-Kette Taco Bell benutzt. In dem Salat wurden Parasiten festgestellt. Nach 45 Jahren stellt das ZDF die Krimiserie Ein Fall für zwei ein. Nächstes Jahr läuft die letzte Staffel. Die erste Folge flimmerte im September 1981 über die Bildschirme, damals noch mit Klaus-Theo Gärtner in der Rolle des leicht prolligen Privatdetektivs Josef Matula.
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1: Wolkig geht's gerade durch die nächsten Stunden und vor allem Richtung Küste kann's auch mal nass werden mit Schauern oder einem Gewitter, sonst bleibt's eher trocken. Dazu liegen die Temperaturen aktuell zwischen 16 und 10 Grad. Heute tagsüber dann ein Mix aus Sonne und Wolken, am Mittag in der Mitte vereinzelt Schauer, im Süden öfter Gewitter. An der Küste mit Sturmböen, dazu maximal 29 Grad.
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4: Auf der A8 München Richtung Stuttgart. Vorsicht, in Höhe Stuttgart Flughafenmesse liegen Gegenstände auf der linken Spur. Auf der B463 Balingen-Sigmaringen hat es zwischen Laufen an der A8 und Lautlingen in beiden Richtungen einen Unfall gegeben. Auf der A81 Stuttgart Richtung Singen ist am Kreuz Stuttgart die Überfahrt zur A81 Richtung Singen wegen eines defekten LKW gesperrt. Und es stockt auf der A81 Singen Richtung Stuttgart zwischen Böblingen-Sindelfingen und Böblingen-Ost auf 2 Kilometern. Kommt gut an euer Ziel.
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1: Wolkig geht's gerade durch die nächsten Stunden und vor allem Richtung Küste kann's auch mal nass werden mit Schauern oder einem Gewitter, sonst bleibt's eher trocken. Dazu liegen die Temperaturen aktuell zwischen 16 und 10 Grad. Heute tagsüber dann ein Mix aus Sonne und Wolken, am Mittag in der Mitte vereinzelt Schauer, im Süden öfter Gewitter. An der Küste mit Sturmböen, dazu maximal 29 Grad.
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2: Auf der A8 München Richtung Stuttgart. Vorsicht, in Höhe Stuttgart Flughafenmesse liegen Gegenstände auf der linken Spur. Auf der B463 Balingen-Sigmaringen hat es zwischen Laufen an der Aiach und Lautlingen in beiden Richtungen einen Unfall gegeben. Auf der A81 Stuttgart Richtung Singen ist am Kreuz Stuttgart die Überfahrt zur A81 Richtung Singen wegen eines defekten LKW gesperrt. Und es stockt auf der A81 Singen Richtung Stuttgart zwischen Böblingen-Sindelfingen und Böblingen-Ost auf 2 Kilometern. Kommt gut an euer Ziel.
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1: Im Studio Dirk Jostes. Schönen guten Morgen. Muss das Finale der Fußball-WM am Sonntag verschoben oder verlegt werden? Darüber wird aktuell zumindest beraten. Grund sind die Waldbrände in Kanada. Fabian Hoffmann berichtet.
2: In der kanadischen Provinz Ontario sind aktuell viele Waldbrände außer Kontrolle und der Rauch davon ist in den letzten Tagen bis in die US-Metropolen Chicago und New York gezogen. In Chicago musste schon ein Fußballspiel der US-Profiliga MLS verschoben werden und westlich von New York soll ja das Endspiel steigen. Zuletzt gaben die Behörden die Luftqualität allerdings als ungesund an. Wie sich das bis zum Anpfiff entwickelt, ist noch nicht ganz klar. Das Weiße Haus und die FIFA sind im Austausch, da beobachtet man die Lage ganz genau, heißt es.
1: Unionsfraktionschef Spahn verteidigt seine Entscheidung für eine Leihmutter in den USA. Er sei lange zerrissen gewesen und habe sich schließlich mit seinem Mann dafür entschieden, so Spahn in einem Podcast. Lange hatte Spahn das Leihmutterschaftsverbot in Deutschland befürwortet, daher wird ihm jetzt Doppelmoral vorgeworfen. Künstliche Intelligenz spielt bei vielen im Alltag und im Job eine immer größere Rolle. Was mit KI inzwischen alles möglich ist, das demonstrieren Startups und Tech-Konzerne aktuell auf einer Konferenz in Shanghai. Auch deutsche Unternehmen setzen immer mehr auf KI in vielen Bereichen, so Lucy Zachowski von Bitkom.
3: Das kann auch sein, irgendwie E-Mails oder Standardanfragen zu beantworten oder selbst auch Telefonanfragen vorzufiltern. Im Weiteren wird auch im Marketing und Kommunikation viel KI benutzt und quasi auf dem dritten Platz auch in der Forschung und Entwicklung, um schneller an Ergebnisse zu kommen und auch den Prozess zu verschlanken.
1: Bahnkunden haben bald mehr Auswahl im Fernverkehr. Die Bundesnetzagentur hat den Weg freigemacht, dass das italienische Bahnunternehmen Italo ab 2028 in Deutschland unterwegs sein darf. Italo will mit Kampfpreisen angreifen und der Deutschen Bahn auf mehreren wichtigen Fernverkehrsstrecken Konkurrenz machen. Jürgen Klopp als neuer Bundestrainer. Rund die Hälfte der Menschen in Deutschland würde das gut finden, zeigt das aktuelle ZDF-Politbarometer. Der anderen Hälfte ist es aktuell egal. Derzeit werden letzte Details geklärt. Nächste Woche könnte Klopp offiziell als Nagelsmann-Nachfolger vorgestellt werden.
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1: Wolkig geht's gerade durch die nächsten Stunden und vor allem Richtung Küste kann's auch mal nass werden mit Schauern oder einem Gewitter, sonst bleibt's eher trocken. Dazu liegen die Temperaturen aktuell zwischen 16 und 10 Grad. Heute tagsüber dann ein Mix aus Sonne und Wolken, am Mittag in der Mitte vereinzelt Schauer, im Süden öfter Gewitter. An der Küste mit Sturmböen, dazu maximal 29 Grad.
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4: Auf der A8 München Richtung Stuttgart. Vorsicht, in Höhe Stuttgart Flughafenmesse liegen Gegenstände auf der linken Spur. Auf der B463 Balingen-Sigmaringen hat es zwischen Laufen an der Eiach und Lautlingen in beiden Richtungen einen Unfall gegeben. Auf der A81 Stuttgart Richtung Singen ist am Kreuz Stuttgart die Überfahrt zur A81 Richtung Singen wegen eines defekten LKW gesperrt. Und es stockt auf der A81 Singen Richtung Stuttgart zwischen Böblingen-Sindelfingen und Böblingen-Ost auf 2 Kilometern. Kommt gut an euer Ziel.
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1: Wolkig geht's gerade durch die nächsten Stunden und vor allem Richtung Küste kann's auch mal nass werden mit Schauern oder einem Gewitter, sonst bleibt's eher trocken. Dazu liegen die Temperaturen aktuell zwischen 16 und 10 Grad. Heute tagsüber dann ein Mix aus Sonne und Wolken, am Mittag in der Mitte vereinzelt Schauer, im Süden öfter Gewitter. An der Küste mit Sturmböen, dazu maximal 29 Grad.
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2: Auf der A8 München Richtung Stuttgart. Vorsicht, in Höhe Stuttgart Flughafenmesse liegen Gegenstände auf der linken Spur. Auf der B463 Balingen-Sigmaringen hat es zwischen Laufen an der Aiach und Lautlingen in beiden Richtungen einen Unfall gegeben. Auf der A81 Stuttgart Richtung Singen ist am Kreuz Stuttgart die Überfahrt zur A81 Richtung Singen wegen eines defekten LKW gesperrt. Und es stockt auf der A81 Singen Richtung Stuttgart zwischen Böblingen-Sindelfingen und Böblingen-Ost auf 2 Kilometern. Kommt gut an euer Ziel.
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1: Im Studio Dirk Jostes. Schönen guten Morgen. Gefährden die Waldbrände in Kanada womöglich das WM-Finale am Sonntag bei New York? Das Weiße Haus und die FIFA beobachten die Lage aktuell genau. Denn der Waldbrandrauch ist bis nach New York gezogen. Die Behörden stuften die Luftqualität zuletzt als ungesund ein. Der Rauch war auch in die US-Metropole Chicago gezogen. Dort musste schon ein Fußballspiel der Profiliga MLS verschoben werden. Unionsfraktionschef Jens Spahn verteidigt seine Entscheidung für eine Leihmutter in den USA. Er sei lange zerrissen gewesen und habe sich schließlich mit seinem Mann dafür entschieden, so Spahn in einem Podcast. Lange hatte Spahn das Leihmutterschaftsverbot in Deutschland befürwortet. Daher wird ihm jetzt Doppelmoral vorgeworfen und auch aus der eigenen Partei kommen Rücktrittsforderungen. Dazu sagt Spahn:
2: Ich weiß, dass viele in der Partei sich natürlich vor Ort erklären müssen, ihren Fraktionsvorsitzenden erklären müssen, meine Entscheidung. Und deswegen werde ich die Frage, wie es weitergeht, mit der Fraktion natürlich erörtern, wenn wir uns im September wiedersehen.
1: Am Montag kommt das Thema in der CDU-Präsidiumssitzung auf den Tisch. Deutschland und Frankreich rücken noch mehr zusammen. Mit mehr militärischer Zusammenarbeit wollen Berlin und Paris auch mehr Abschreckung erreichen. Unter anderem ist die Bundeswehr dieses Jahr erstmals bei einer Nuklearübung der französischen Armee dabei. Laut Bundeskanzler Friedrich Merz wird ein neuer Weg eingeschlagen und auch durchdacht, mit welchem Mix an Fähigkeiten die gemeinsame Abschreckung in Zukunft weiter gesteigert werden kann. Merz sagt:
3: Die Freundschaft zu Frankreich und unser gemeinsamer Einsatz für ein einiges Europa sind der Kern der deutschen Außenpolitik. Wir zählen auf euch und ihr könnt auf uns zählen. Ihr könnt euch auf uns verlassen.
1: Mehr Auswahl und mehr Wettbewerb. Die Bundesnetzagentur hat entschieden, dass die Deutsche Bahn auf stark genutzten Fernverkehrsstrecken auch Platz für Konkurrenten schaffen muss. Das italienische Bahnunternehmen Italo will ab 2028 in Deutschland fahren, etwa zwischen München und Berlin. Wohnungseigentümer dürfen sich grundsätzlich eine Klimaanlage auf den Balkon bauen. Einzige Voraussetzung ist, dass die Rechte der anderen Eigentümer nicht übermäßig beeinträchtigt werden, hat der Bundesgerichtshof jetzt entschieden. Dass die Klimaanlage Geräusche macht, spielt für die Erlaubnis keine Rolle.
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1: Wolkig geht's gerade durch die nächsten Stunden und vor allem Richtung Küste kann's auch mal nass werden mit Schauern oder einem Gewitter, sonst bleibt's eher trocken. Dazu liegen die Temperaturen aktuell zwischen 16 und 10 Grad. Heute tagsüber dann ein Mix aus Sonne und Wolken, am Mittag in der Mitte vereinzelt Schauer, im Süden öfter Gewitter. An der Küste mit Sturmböen, dazu maximal 29 Grad.
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4: Auf der A8 München Richtung Stuttgart. Vorsicht, in Höhe Stuttgart Flughafenmesse liegen Gegenstände auf der linken Spur. Auf der B463 Balingen-Sigmaringen hat es zwischen Laufen an der Eiach und Lautlingen in beiden Richtungen einen Unfall gegeben. Auf der A81 Stuttgart Richtung Singen ist am Kreuz Stuttgart die Überfahrt zur A81 Richtung Singen wegen eines defekten LKW gesperrt. Und es stockt auf der A81 Singen Richtung Stuttgart zwischen Böblingen-Sindelfingen und Böblingen-Ost auf 2 Kilometern. Kommt gut an euer Ziel.
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5: Wolkig geht's gerade durch die nächsten Stunden und vor allem Richtung Küste kann's auch mal nass werden mit Schauern oder einem Gewitter, sonst bleibt's eher trocken. Dazu liegen die Temperaturen aktuell zwischen 16 und 10 Grad. Heute tagsüber dann ein Mix aus Sonne und Wolken, am Mittag in der Mitte vereinzelt Schauer, im Süden öfter Gewitter. An der Küste mit Sturmböen, dazu maximal 29 Grad.
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6: Auf der A8 München Richtung Stuttgart, Vorsicht, in Höhe Stuttgart Flughafenmesse liegen Gegenstände auf der linken Spur. Auf der B463 Balingen-Sigmaringen hat es zwischen Laufen an der Eiach und Lautlingen in beiden Richtungen einen Unfall gegeben. Auf der A81 Stuttgart Richtung Singen ist am Kreuz Stuttgart die Überfahrt zur A81 Richtung Singen wegen eines defekten LKW gesperrt. Und es stockt auf der A81 Singen Richtung Stuttgart zwischen Böblingen-Sindelfingen und Böblingen-Ost auf 2 Kilometern. Kommt gut an euer Ziel.
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0: Michael Brandt für seine Entscheidung scharf kritisiert. Dirk Justus.
1: Was Jens Spahn hier getan hat, ist eine echte Zumutung und unglaubwürdig. Das muss man so klar sagen, schreibt der CDU-Mann in einem Gastbeitrag für die Fuldaer Zeitung. Spahn habe zwar nicht formal, aber moralisch klaren Rechtsbruch begangen, kritisierte Brandt. Darüber müsse in aller Konsequenz geredet werden und auch in aller Klarheit. Auch andere Parteikollegen werfen Spahn Doppelmoral vor, weil er sich lange für das Leihmutterschaftsverbot in Deutschland ausgesprochen hat. Es gibt auch Rücktrittsforderungen.
0: Deutschland und Frankreich wollen bei der Verteidigung noch enger zusammenarbeiten. Die Bundeswehr macht in diesem Jahr erstmals bei einer Nuklearübung der französischen Armee mit. Außerdem soll sich die deutsch-französische Brigade an NATO-Übungen beteiligen. Bundeskanzler Merz sagt, man stärke damit die europäische Abschreckung. Und weiter.
2: Unsere Arbeit zwischen Deutschland und Frankreich ist unerlässlich in einer Zeit, in der Russland unsere Sicherheit bedroht, in der die Volksrepublik China unsere Wirtschaft herausfordert und in der die transatlantische Partnerschaft an Selbstverständlichkeit verloren hat.
0: Wirtschaftsministerin Reiche rudert bei ihren umstrittenen Plänen für die neuen Energiegesetze zurück. Neue Anlagen sollen bei Netzengpässen nicht mehr entschädigungslos abgeschaltet werden. Kleine Solaranlagen sollen, anders als geplant, vorerst 3 Jahre weiter eine Einspeisevergütung bekommen, wenn auch weniger als bisher. In der Straße von Hormuz sind 2 Öltanker laut iranischen Revolutionsgarden auf Minen aufgefahren und explodiert. Auf beiden Schiffen brachen Feuer aus, berichtet eine staatliche iranische Nachrichtenagentur. Zu möglichen Opfern und zur Herkunft der Tanker gibt es noch keine Angaben. Muss das Finale der Fußball-WM morgen verschoben oder verlegt werden? Darüber wird aktuell zumindest beraten. Grund sind die Waldbrände in Kanada. Fabian Hoffmann berichtet.
3: In der kanadischen Provinz Ontario sind aktuell viele Waldbrände außer Kontrolle und der Rauch davon ist in den letzten Tagen bis in die US-Metropolen Chicago und New York gezogen. In Chicago musste schon ein Fußballspiel der US-Profiliga MLS verschoben werden und westlich von New York soll ja das Endspiel steigen. Zuletzt gaben die Behörden die Luftqualität allerdings als ungesund an. Wie sich das bis zum Anpfiff entwickelt, ist noch nicht ganz klar. Das Weiße Haus und die FIFA sind im Austausch, da beobachtet man die Lage ganz genau, heißt es.
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1: Wolkig geht's gerade durch die nächsten Stunden und vor allem Richtung Küste kann's auch mal nass werden mit Schauern oder einem Gewitter, sonst bleibt's eher trocken. Dazu liegen die Temperaturen aktuell zwischen 16 und 10 Grad. Heute tagsüber dann ein Mix aus Sonne und Wolken, am Mittag in der Mitte vereinzelt Schauer, im Süden öfter Gewitter. An der Küste mit Sturmböen, dazu maximal 29 Grad.
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5: Auf der A8 München Richtung Stuttgart, Vorsicht, in Höhe Stuttgart Flughafenmesse liegen Gegenstände auf der linken Spur. Auf der B463 Balingen-Sigmaringen hat es zwischen Laufen an der Aiach und Lautlingen in beiden Richtungen einen Unfall gegeben. Auf der A81 Stuttgart Richtung Singen ist am Kreuz Stuttgart die Überfahrt zur A81 Richtung Singen wegen eines defekten LKW gesperrt. Und es stockt auf der A81 Singen Richtung Stuttgart zwischen Böblingen-Sindelfingen und Böblingen-Ost auf 2 Kilometern. Kommt gut an euer Ziel.
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4: Wolkig geht's gerade durch die nächsten Stunden und vor allem Richtung Küste kann's auch mal nass werden mit Schauern oder einem Gewitter, sonst bleibt's eher trocken. Dazu liegen die Temperaturen aktuell zwischen 16 und 10 Grad. Heute tagsüber dann ein Mix aus Sonne und Wolken, am Mittag in der Mitte vereinzelt Schauer, im Süden öfter Gewitter. An der Küste mit Sturmböen, dazu maximal 29 Grad.
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5: Auf der A8 München Richtung Stuttgart. Vorsicht, in Höhe Stuttgart Flughafenmesse liegen Gegenstände auf der linken Spur. Auf der B463 Balingen-Sigmaringen hat es zwischen Laufen an der Aiach und Lautlingen in beiden Richtungen einen Unfall gegeben. Auf der A81 Stuttgart Richtung Singen ist am Kreuz Stuttgart die Überfahrt zur A81 Richtung Singen wegen eines defekten LKW gesperrt. Und es stockt auf der A81 Singen Richtung Stuttgart zwischen Böblingen-Sindelfingen und Böblingen-Ost auf 2 Kilometern. Kommt gut an euer Ziel.
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3: Im Studio Sönke Röhling. Schönen guten Morgen. Unionsfraktionschef Spahn verteidigt seine Entscheidung für eine Leihmutter in den USA. Er sei lange zerrissen gewesen und habe sich schließlich mit seinem Mann dafür entschieden, so Spahn in einem Podcast. Lange hatte er das Verbot von Leihmutterschaften in Deutschland befürwortet. Daher wird ihm jetzt Doppelmoral vorgeworfen. Auch aus der eigenen Partei kommen Rücktrittsforderungen. Dazu sagte Spahn:
4: Ich weiß, dass viele in der Partei sich natürlich vor Ort erklären müssen, ihren Fraktionsvorsitzenden erklären müssen, meine Entscheidung. Und deswegen werde ich die Frage

0: will Teheran eine groß angelegte Offensive starten. Man werde sich nicht mehr mit Gegenangriffen begnügen und keine Grenze werde sicher sein, sagt ein hochrangiger Berater. Einzelheiten von Dirk Justes.
1: Ungeachtet dessen hat das US-Militär wieder Ziele im Iran angegriffen, die siebte Nacht in Folge. Dabei soll es Tote und Verletzte gegeben haben. Teheran reagierte erneut mit Gegenangriffen auf Ziele in Kuwait und Jordanien. Unterdessen sollen zwei Öltanker in der Straße von Hormuz auf Minen aufgefahren und explodiert sein, heißt es von den iranischen Revolutionsgarden. Auf beiden Schiffen soll Feuer ausgebrochen sein. Zu möglichen Opfern und zur Herkunft der Tanker ist noch nichts bekannt.
0: Die SPD lässt beim Thema Steuererhöhungen nicht locker. Generalsekretär Klüssendorf kündigte in der Neuen Osnabrücker Zeitung eine harte Auseinandersetzung mit der Union um die Rückkehr der Vermögensteuer an. Und auch für eine höhere Erbschaftssteuer will er sich weiter stark machen. Die Betreiber kleiner Solaranlagen können vorerst weiter mit einem festen Preis für ihren eingespeisten Strom rechnen. Wirtschaftsministerin Reichert hat ihre Pläne, die Förderung zu kappen, abgemildert. Ein neuer Entwurf sieht eine feste Einspeisevergütung für zumindest 3 Jahre vor. Muss das Finale der Fußball-WM morgen verschoben oder verlegt werden? Diese Frage beschäftigt gerade das Weiße Haus und die FIFA. Grund sind die Waldbrände in Kanada. Der Rauch davon ist bis nach New York gezogen. Dort soll ja das Endspiel steigen. Zuletzt gaben die Behörden die Luftqualität allerdings als ungesund an.
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3: Wolkig startet der Morgen und vor allem im Norden und Nordwesten bleibt es erstmal meist trocken. Später geht's im Rest des Landes mit Sonne und Wolken weiter. Ab Mittag gibt's in der Mitte nur vereinzelt Schauer. Im Süden dann deutlich öfter Schauer und teils kräftige Gewitter. Heute maximal 19 bis 29 Grad. Morgen weiter Wolken und Sonne im Mix. Im Süden häufiger Regen, sonst ab und zu Schauer, höchstens 23 Grad.
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4: Zurzeit gibt es keine Störungen auf den Straßen zwischen Neckar und Alb. Kommt gut an euer Ziel.
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8: Wolkig startet der Morgen und vor allem im Norden und Nordwesten bleibt es erstmal meist trocken. Später geht es im Rest des Landes mit Sonne und Wolken weiter. Ab Mittag gibt es in der Mitte nur vereinzelt Schauer. Im Süden dann deutlich öfter Schauer und teils kräftige Gewitter. Heute maximal 19 bis 29 Grad. Morgen weiter Wolken und Sonne im Mix. Im Süden häufiger Regen, sonst ab und zu Schauer, höchstens 23 Grad.
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9: Zurzeit gibt es keine Störungen auf den Straßen zwischen Neckar und Alb. Kommt gut an euer Ziel.
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8: Im Studio Sönke Röhling. Schönen guten Morgen. Unionsfraktionschef Spahn bekommt in der Leihmutterschaftsdebatte ordentlich Gegenwind, auch aus seiner eigenen Partei. CDU-Kollegen werfen ihm Doppelmoral vor, weil er sich lange für das Leihmutterschaftsverbot in Deutschland ausgesprochen hatte. Es gibt auch Rücktrittsforderungen. In der Schwesterpartei CSU verlangt man eine Erklärung. Klaus Holleczek, Fraktionschef im Bayerischen Landtag, sagt im ZDF.
9: Für die CSU ist es eindeutig. Leihmutterschaft ist verboten. Das gehört auch zu den Fragen unserer Grundwerte, unseres Systems dazu, unserer DNA, wenn Sie so wollen. Und da lassen wir auch nicht rütteln. Deswegen ist es jetzt auch ein Thema, das natürlich Erklärungsbedarf hervorruft. Und dem muss sich Jens Spahn jetzt stellen.
8: Am Montag kommt das Thema in der CDU-Präsidiumssitzung auf den Tisch. Innenminister Dobrindt warnt vor einer verschärften Sicherheitslage in Deutschland. Er sagte der Welt am Sonntag, dass Anschlagspläne gegen unser Land klar erkennbar seien. Mehr von Tim Britztrup.
10: Vor dem Hintergrund hat er die Bedrohungslage von abstrakt auf hoch gestellt. Bedeutet, in Deutschland ist jederzeit mit einem Anschlag zu rechnen. Der CSU-Politiker will deswegen die deutschen Nachrichtendienste zu echten Geheimdiensten umbauen. In akuten Terrorlagen sollen beispielsweise Verfassungsschutz

0: sagt ein hochrangiger Berater. Auch heute Nacht griff das US-Militär wieder Ziele im Iran an. Mehr Auswahl und mehr Wettbewerb. Die Bundesnetzagentur hat entschieden, dass die Deutsche Bahn auf stark genutzten Fernverkehrsstrecken auch Platz für Konkurrenten schaffen muss. Das italienische Bahnunternehmen Italo will ab 2028 in Deutschland fahren, etwa zwischen München und Berlin. Kleines Finale oder Spiel um die goldene Ananas? Im Spiel um Platz 3 treffen bei der WM heute Frankreich und England aufeinander. Dem Gewinner winkt ein höheres Preisgeld und die WM-Bronzemedaille. Anstoß ist um 23 Uhr unserer Zeit.
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2: Wolkig startet der Morgen und vor allem im Norden und Nordwesten bleibt es erstmal meist trocken. Später geht es im Rest des Landes mit Sonne und Wolken weiter. Ab Mittag gibt es in der Mitte nur vereinzelt Schauer. Im Süden dann deutlich öfter Schauer und teils kräftige Gewitter. Heute maximal 19 bis 29 Grad. Morgen weiter Wolken und Sonne im Mix. Im Süden häufiger Regen, sonst ab und zu Schauer, höchstens 23 Grad.
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3: Im Kreis Reutlingen, Achtung, zwischen Gönningen und dem Abzweig nach Genkingen liegt ein Stein auf der Straße. Kommt gut an euer Ziel.
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5: Einen wunderschönen Samstagmorgen wünsche ich euch. Hier ist Christian Philipp. Freut mich, dass wir wieder zueinander gefunden haben an einem Samstag, der uns den Kaffee wieder näher bringt, dieser Samstagmorgen. Ja, hat sich aber auch noch keiner ausgedacht. Ne? Eine Kaffeetasse mit Spiegel am Boden, damit man nach jedem Kaffee sieht, wie viel man am Morgen noch benötigt.

0: Michael Patrick Kelly und Traces. Einfach gute Musik in der Samstagshow. Neck Alp Live ist eingeschaltet. Schönen guten Morgen. Sommerzeit ist Grillzeit und viele zieht es dafür raus ins Grüne. Doch genau dort lauern auch Zecken, vor allem auch zwischen Neckar und Alb. Sehr viele. Wie viele davon unterwegs sind, zeigt die Aktion Deutschland macht den Zeckencheck, bei der bundesweit beliebte Grillplätze untersucht wurden. Mehr Infos hat Danica Grosser für uns.
1: Um die Zeckendichte in einem Gebiet zu bestimmen, nutzt man das sogenannte Tick-Flagging. Dabei wird ein weißes Tuch über Pflanzen und Laub gezogen, an dem sich die Zecken festhalten. Anhand der Anzahl der Zecken lässt sich erkennen, wie stark ein Gebiet betroffen ist. Besonders Grillplätze sind gefährlich, sagt Zeckenexperte Dr. Olaf Kahl.
2: Viele dieser Plätze liegen am Waldrand oder auf Wiesen. Das sind ideale Lebensräume für Zecken. Selbst gepflegte Anlagen bieten genug Verstecke in Büschen oder in hohem Gras.
1: Zecken können gefährliche Krankheitserreger mit dem Stich übertragen, wie die Erreger der Lyme-Borreliose oder das FSME-Virus. Seit Jahren breiten sich die FSME-Risikogebiete immer weiter nach Norden aus.
2: Inzwischen gilt fast die Hälfte aller Landkreise in Deutschland als Risikogebiet. Zuletzt sind sogar neue Regionen in Brandenburg und Sachsen-Anhalt dazugekommen. Auch die Fallzahlen sind hoch und lagen 2025 bei 693 gemeldeten Erkrankungen.
1: Eine gute Vorbeugungsmaßnahme ist aber in jedem Fall lange Kleidung.
2: Man hat dann eine längere Vorwarnzeit, bis die Zecken auf die Haut kommen. Man kann Repellents anwenden. Grundsätzlich sollte man aber nach der Exposition Körper und Kleidung gründlich nach Zecken absuchen, und zwar so schnell wie möglich. Und der zuverlässigste Schutz gegen die FSME ist laut RKI die Impfung.
0: Zecken lauern auch beim Grillen im Grünen. Mit der richtigen Vorsorge lässt sich das Risiko deutlich senken. Weitere Infos gibt's auch online auf der Seite zecken.de.
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0: Erinnerung an die Fußball-Weltmeisterschaft bei uns im eigenen Land im Jahr 2006. Der Song dazu von Bob Sinclair, Love Generation. Hier ist die Samstagshow. Einen wunderschönen Samstagmorgen wünsche ich. Ja, wenn wir schon beim Fußball sind, bleiben wir beim Fußball. Wir lernen ja nie aus und lernen jetzt ein bisschen dazu, dass Profifußballer zum Beispiel während eines Turniers oft mehrere Paar Schuhe wechseln. Je nach Wetter, Rasen und Belastung kommen manche Spieler auf 10 bis 15 Paar. Ja, wieder was dazugelernt. Und wir lernen ja nie aus, deshalb noch eine kleine Spur mehr Alltagswissen.
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2: Es gibt kein pinkfarbenes Licht. Die Gehirnmasse besteht zu 80% aus Wasser. Der erwachsene Mensch verliert im Erwachsenenalter rund 1 Gramm Gehirnmasse pro Jahr. Der Zungenabdruck ist so einzigartig wie der Fingerabdruck.
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9: Im Studio Sönke Röhling. Schönen guten Morgen. Unionsfraktionschef Spahn bekommt in der Leihmutterschaftsdebatte ordentlich Gegenwind, auch aus seiner eigenen Partei. CDU-Kollegen werfen ihm Doppelmoral vor, weil er sich lange für das Leihmutterschaftsverbot in Deutschland ausgesprochen hatte. Es gibt auch Rücktrittsforderungen. In der Schwesterpartei CSU verlangt man eine Erklärung. Klaus Holleczek, Fraktionschef im Bayerischen Landtag, sagt im ZDF.
10: Für die CSU ist es eindeutig. Leihmutterschaft ist verboten. Das gehört auch zu den Fragen unserer Grundwerte, unseres Systems dazu, unserer DNA, wenn Sie so wollen. Und da lassen wir auch nicht rütteln. Deswegen ist es jetzt auch ein Thema, das natürlich Erklärungsbedarf hervorruft. Und dem muss sich Jens Spahn jetzt stellen.
9: Am Montag kommt das Thema in der CDU-Präsidiumssitzung auf den Tisch. Innenminister Dobrindt warnt vor einer verschärften Sicherheitslage in Deutschland. Er sagte der Welt am Sonntag, dass Anschlagspläne gegen unser Land klar erkennbar seien. Mehr von Tim Britztrup.
11: Vor dem Hintergrund hat er die Bedrohungslage von abstrakt auf hoch gestellt. Bedeutet, in Deutschland ist jederzeit mit einem Anschlag zu rechnen. Der CSU-Politiker will deswegen die deutschen Nachrichtendienste zu echten Geheimdiensten umbauen. In akuten Terrorlagen sollen beispielsweise Verfassungsschützer auch Wohnungen durchsuchen dürfen, wenn die Polizei nicht rechtzeitig da ist. Bislang beschränkt sich das Aufgabenfeld auf Sammeln und Auswerten von Informationen.
9: Im Irankrieg dreht sich die Eskalationsspirale weiter. Bei längeren US-Angriffen will Teheran eine groß angelegte Offensive starten. Man werde sich nicht mehr mit Gegenangriffen begnügen und keine Grenze werde sicher sein, sagt ein hochrangiger Berater. Auch heute Nacht griff das US-Militär wieder Ziele im Iran an. Mehr Auswahl und mehr Wettbewerb. Die Bundesnetzagentur hat entschieden, dass die Deutsche Bahn auf stark genutzten Fernverkehrsstrecken auch Platz für Konkurrenten schaffen muss. Das italienische Bahnunternehmen Italo will ab 2028 in Deutschland fahren, etwa zwischen München und Berlin. Kleines Finale oder Spiel um die goldene Ananas? Im Spiel um Platz 3 treffen bei der WM heute Frankreich und England aufeinander. Dem Gewinner winkt ein höheres Preisgeld und die WM-Bronzemedaille. Anstoß ist um 23 Uhr unserer Zeit.
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12: Wolkig startet der Morgen und vor allem im Norden und Nordwesten bleibt es erstmal meist trocken. Später geht es im Rest des Landes mit Sonne und Wolken weiter. Ab Mittag gibt es in der Mitte nur vereinzelt Schauer. Im Süden dann deutlich öfter Schauer und teils kräftige Gewitter. Heute maximal 19 bis 29 Grad. Morgen weiter Wolken und Sonne im Mix. Im Süden häufiger Regen, sonst ab und zu Schauer, höchstens 23 Grad.
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13: Im Kreis Reutlingen, Achtung, zwischen Gönningen und dem Abzweig nach Genkingen liegt ein Stein auf der Straße. Kommt gut an euer Ziel.
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3: Hier ist Christian Philipp, wunderschönen Samstagmorgen. Ihr kennt das, wenn man mal die Wohnung putzt. Es wird auch wieder Zeit und ein Jahr später ist wieder alles so dreckig. So stressig, meine Güte.

0: Whitney Houston, One Moment in Time, eine große Nummer hier in der Samstagshow. Wunderschönen guten Morgen, heute am Samstag, 18. Juli. Namenstag haben heute Arnold, Arnulf, Bruno, Friedrich und Ottilie. Euch einen schönen Namenstag, falls ihr so heißt. Und vielleicht habt ihr heute Geburtstag. Dann erlebt ihr einen schönen Geburtstagssamstag. Happy Birthday. Weltweit wird heute auch der Nelson Mandela Tag begangen. Eine Erinnerung an den Friedensnobelpreisträger und früheren Präsidenten Südafrikas. Der hätte nämlich heute auch Geburtstag gefeiert. Nelson Mandela.
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2: Seit Tagen flirrt die Luft über dem staubtrockenen Boden. Ich stehe früh morgens im Garten und gieße das Gemüse und die Blumen. Das sei der beste Zeitpunkt, behauptet jedenfalls meine Frau. So auch am Dienstagmorgen so um 6:30. Vorsichtig wässrig die Salatsetzlinge. Die Tomaten kriegen einen kräftigen Strahl ab, auch die Kohlrabi, die Gurken, Zucchini und Zwiebeln. Bei den empfindlichen Küchenkräutern gibt es nur Hydration in homöopathischer Dosis. Und ich denke, ja, liebe Freunde, seht ihr, ich schenke euch Leben. Ich benetze euch mit dem köstlichen Urelement des Lebens, mit Wasser. Also, seid ein wenig dankbar und gedeiht mal schön. Mitten hinein in mein gedankliches Schwadronieren trifft mich was im Genick. Ein Tropfen. Ich schaue nach oben. Eine dunkelgraue Wolke schiebt sich über Großengstingen und lässt einen gemächlichen Sommerregen fallen. Ein himmlischer Moment. Die Natur hilft sich halt selbst am besten. Ich helfe höchstens ein bisschen nach.
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0: Wir sind schon in der zweiten Hälfte im Monat Juli. Das ist die Samstagshow. Wunderschönen guten Morgen. Gleich gibt's Imagination mit ihrem Song Just an Illusion. Und dann haben wir auch noch Katy Perry bei uns mit Teenage Dream. Das ist einfach gute Musik im Radio.
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3: Ja, wir dürfen nicht jedes Spiel ein, zwei Gegentore bekommen. Wir müssen absolut die Ballverlustquote minimieren und dann können wir auch jeden schlagen.
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7: Im Studio Sönke Röhling. Schönen guten Morgen. Bundeskanzler Merz macht die Leihmutterschaftsdebatte um Jens Spahn zur Chefsache. Am Montag wird der Fall im CDU-Präsidium besprochen. Nicht nur aus der eigenen Partei kommen Rücktrittsforderungen an Spahn. Auch die Kirchen gehen auf den Unionsfraktionschef los. Der Passauer Bischof Oster spricht von einem echten Skandal. Der Politikwissenschaftler Volker Kronenberg sagte bei Welt TV:
8: Es ist ja ein offenkundiger Widerspruch zwischen dem, was er politisch vertritt. Es ist ja auch nicht so, als hätte er sich das letzte Mal vor vielen Jahren dazu positioniert, sondern das ist ja noch nicht allzu lange her. Und dann macht er als Privatperson etwas anderes. Hier ist die Glaubwürdigkeit des Politikers Jens Spahn fundamental in Frage gestellt und das wenige Wochen vor wichtigen Landtagswahlen.
7: Deutschland und Frankreich rücken enger zusammen. Mit mehr militärischer Zusammenarbeit wollen Berlin und Paris auch mehr Abschreckung erreichen. Unter anderem ist die Bundeswehr in diesem Jahr erstmals bei einer Nuklearübung der französischen Armee dabei. Laut Bundeskanzler Merz wird ein neuer Weg eingeschlagen und auch durchdacht, mit welchem Mix an Fähigkeiten die gemeinsame Abschreckung in Zukunft weiter gesteigert werden kann. Merz sagte weiter:
9: Die Freundschaft zu Frankreich und unser gemeinsamer Einsatz für ein einiges Europa sind der Kern der deutschen Außenpolitik. Wir zählen auf euch und ihr könnt auf uns zählen. Ihr könnt euch auf uns verlassen.
7: In Baden-Württemberg ist ein Bahnmitarbeiter bei einer gewalttätigen Auseinandersetzung aus einem fahrenden Zug gestürzt. Der 26-Jährige wurde lebensgefährlich verletzt. Zuvor soll es Streit mit einem Fahrgast bei einer Ticketkontrolle gegeben haben. Der alkoholisierte Mann wurde noch im Zug festgenommen. Warum sich die Tür öffnete, ist noch unklar. Andy Burnham ist zum neuen Chef der britischen Labour-Partei gekürt worden. Am Montag soll er dann von König Charles zum neuen britischen Premierminister ernannt werden. Burnham folgt auf Keir Starmer. Der war wegen miserabler Umfrage

0: Fußballlegende Zinedine Zidane werden.
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2: Wolkig startet der Morgen und vor allem im Norden und Nordwesten bleibt es erstmal meist trocken. Später geht es im Rest des Landes mit Sonne und Wolken weiter. Ab Mittag gibt es in der Mitte nur vereinzelt Schauer. Im Süden dann deutlich öfter Schauer und teils kräftige Gewitter. Heute maximal 19 bis 29 Grad. Morgen weiter Wolken und Sonne im Mix. Im Süden häufiger Regen, sonst ab und zu Schauer, höchstens 23 Grad.
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3: Zurzeit gibt es keine Störungen auf den Straßen zwischen Neckar und Alb. Kommt gut an euer Ziel.
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5: Hier ist Christian Philipp. Wunderschönen guten Morgen an diesem Wochenende. Vielleicht plant ihr ja mal wieder zu grillen. Vielleicht in einem Park, ja, irgendwo am Rande eines Waldes auf einem richtigen Grillplatz. Man freut sich und dann kommt so ein Jogger vorbei und dann brüllt man hinterher, du machst mir kein schlechtes Gewissen, du nicht. Ja, die müssen immer provozieren, diese Jogger.
6: Wow.

0: The Boss. Bruce Springsteen, Born in the USA. Hier ist Neckalb live mit der Samstagshow zurück in unsere Heimat. Und in unserer Heimat, da machen sich Tiere breit, die eigentlich eher in den USA zu Hause sind, wie Katharina Simon weiß.
1: Sie sehen niedlich aus, können aber auch ganz schön Ärger machen. Waschbären, die breiten sich jetzt auch immer stärker in unserer Region aus. Nach Angaben des Reutlinger Landratsamtes werden die Tiere inzwischen immer häufiger zwischen Bad Urach, Honau, Holzefing, Münsing und sogar im Lautertal gesichtet. Der Grund? Waschbären finden bei uns reichlich Futter und kaum natürliche Feinde. Das Problem ist, die geschickten Allesfresser plündern Mülltonnen, bedienen sich an Vogel- oder Katzenfutter und richten auch in der Natur Schaden an, etwa indem sie Nester von Bodenbrütern oder Amphibienbeständen gefährden. Deshalb raten Experten, Wildtiere bitte nicht füttern, Futterquellen im Garten vermeiden und mögliche Schlupflöcher am Haus verschließen. So bleiben die putzigen Besucher hoffentlich draußen und die heimische Tierwelt ist besser geschützt.
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0: Entre dos Tierras und Heroes del Silencio. Einfach gute Musik in der Samstagshow. Wie ist das mit eurem Urlaubsvergnügen? Die Sommerferien rücken ja immer näher in Baden-Württemberg. Ist es dann eher so, dass man Ballermann macht oder eher das Wellnessvergnügen, das ruhigere angehen möchte? Jeder hat so seine Vorlieben. Jan Zerbst klärt uns auf, wie das denn so ist mit Ballermann versus Wellness.
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2: Bei zu viel Stress im Alltag machen die einen einen kleinen Wellnessurlaub zum Krafttanken und die anderen müssen dringend mal wieder nach
3: Malle!
2: Klingt komisch, aber bei genauer Betrachtung ist Malle ja auch Wellness. Statt Schlammpackung kriegst du da eine Bierdusche. Klangschalen hörst du auch beim Anstoßen mit Wodka Lemon. Die Atmung trainierst du auch beim Singen.
4: Solange ich noch Luft in meiner Lunge hab.
2: Sauna kriegst du immer günstig, einfach ein Hotel ohne Klimaanlage buchen. Und ja, Tantra-Massagen, da musst du dich halt überraschen lassen, wer nach dem Aufwachen so neben dir liegt.
4: Hallo!
2: Der Unterschied ist klein. Die einen sind im Urlaub halt zu sich selbst sehr liebevoll und die anderen sind im Urlaub liebervoll.
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7: Im Studio Sönke Röhling. Schönen guten Morgen. Bundeskanzler Merz macht die Leihmutterschaftsdebatte um Jens Spahn zur Chefsache. Am Montag wird der Fall im CDU-Präsidium besprochen. Nicht nur aus der eigenen Partei kommen Rücktrittsforderungen an Spahn, auch die Kirchen gehen auf den Unionsfraktionschef los. Der Passauer Bischof Oster spricht von einem echten Skandal. Der Politikwissenschaftler Volker Kronenberg sagte bei Welt TV:
8: Es ist ja ein offenkundiger Widerspruch zwischen dem, was er politisch vertritt. Es ist ja auch nicht so, als hätte er sich das letzte Mal vor vielen Jahren dazu positioniert, sondern das ist ja noch nicht allzu lange her. Und dann macht er als Privatperson etwas anderes. Hier ist die Glaubwürdigkeit des Politikers Jens Spahn fundamental in Frage gestellt und das wenige Wochen vor wichtigen Landtagswahlen.
7: Deutschland und Frankreich rücken enger zusammen. Mit mehr militärischer Zusammenarbeit wollen Berlin und Paris auch mehr Abschreckung erreichen. Unter anderem ist die Bundeswehr in diesem Jahr erstmals bei einer Nuklearübung der französischen Armee dabei. Laut Bundeskanzler Merz wird ein neuer Weg eingeschlagen und auch durchdacht, mit welchem Mix an Fähigkeiten die gemeinsame Abschreckung in Zukunft weiter gesteigert werden kann. Merz sagte weiter:
9: Die Freundschaft zu Frankreich und unser gemeinsamer Einsatz für ein einiges Europa sind der Kern der deutschen Außenpolitik. Wir zählen auf euch und ihr könnt auf uns zählen. Ihr könnt euch auf uns verlassen.
7: In Baden-Württemberg ist ein Bahnmitarbeiter bei einer gewalttätigen Auseinandersetzung aus einem fahrenden Zug gestürzt. Der 26-Jährige wurde lebensgefährlich verletzt. Zuvor soll es Streit mit einem Fahrgast bei einer Ticketkontrolle gegeben haben. Der alkoholisierte Mann wurde noch im Zug festgenommen. Warum sich die Tür öffnete, ist noch unklar. Andy Burnham ist zum neuen Chef der britischen Labour-Partei gekürt worden. Am Montag soll er dann von König Charles zum neuen britischen Premierminister ernannt werden. Burnham folgt auf Keir Starmer. Der war wegen miserabler Umfragewerte zurückgetreten. Bei der Fußball-WM steht heute das Spiel der Enttäuschten an. England und Frankreich stehen sich im Spiel um Platz 3 gegenüber. Für Didier Deschamps ist es das Abschiedsspiel nach 14 Jahren als französischer Nationaltrainer. Sein Nachfolger soll wohl Fußballlegende Zinedine Zidane werden.
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10: Wolkig startet der Morgen und vor allem im Norden und Nordwesten bleibt es erstmal meist trocken. Später geht es im Rest des Landes mit Sonne und Wolken weiter. Ab Mittag gibt es in der Mitte nur vereinzelt Schauer. Im Süden dann deutlich öfter Schauer und teils kräftige Gewitter. Heute maximal 19 bis 29 Grad. Morgen weiter Wolken und Sonne im Mix. Im Süden häufiger Regen, sonst ab und zu Schauer, höchstens 23 Grad.
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11: Zurzeit gibt es keine Störungen auf den Straßen zwischen Neckar und Alb. Kommt gut an euer Ziel.
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13: Guten Morgen am 18. Juli. Hier ist Christian Philipp für euch am Mikrofon. Kennt ihr Fruktarier? Fruktarier essen ja nur Sachen, die vom Baum fallen. Aha, das wäre mir auf Dauer wirklich zu anstrengend, immer hochzuklettern und Schnitzel aufzuhängen. Wenn die dann runterfallen, man weiß ja auch nicht, wann die fallen.

0: Who can it be now? Man at Work. Hier ist die Neckarlb Live Samstagshow Kinozeit. Seit Donnerstag laufen wieder neue Filme und eine uralte Heldengeschichte ist diese Woche angelaufen im Kino. Ganz groß. Und groß rauskommen auch kleine Lebewesen seit Donnerstag, die manche nur achtlos zertreten. Ronny Thorau sortiert die Filmstarts der Woche für uns.
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2: Odysseus, erinnerst du dich nicht?
3: Es dürfte wohl der meist erwartete Film des Jahres sein, Christopher Nolans Verfilmung der antiken Odyssee.
4: Ich erinnere mich an eine Frau, einen Sohn, Heimat.
3: Aus dem gigantischen Star-Aufgebot stechen Oscar-verdächtig vor allem Matt Damon als Odysseus heraus, Anne Hathaway als seine zu Hause wartende Ehefrau, die listenreich Freier abwehren muss, und Robert Pattinson als doppelzüngiger Anführer der Freier.
5: Ithaka ist ein Königreich ohne König.
6: Ithakas König wird wiederkommen.
3: Die ersten Online-Kritiken lobten vor allem die epischen in IMAX-Auflösung gedrehten Bilder, die intensive, durchaus düstere Action und die Nolan-typische verschachtelte Erzählweise.
7: Ihr Götter sprecht nicht so, dass wir es verstehen.
3: Aber auch, dass trotz aller Epik vor allem Dinge zählen, die uns Menschen von der Antike bis heute bewegen. Zum Beispiel die Sehnsucht nach einem geliebten Menschen oder einfach der Wunsch, nach Hause zurückzukehren.
8: Die Götter haben es dir gesagt.
9: Dann widersetze ich mich den Göttern.
3: Eine viel kleinere Geschichte erzählt Insekten, Helden im Verborgenen.
10: Du siehst Kreaturen, die wie von einem anderen Planeten wirken.
3: Kommentiert von Katharina Thalbach zeigt die Doku eine oft übersehene Welt am Boden oder unter der Erde, die mindestens genauso viele dramatische Geschichten bereithält wie unser menschliches Leben.
10: Kennst du das wahre Ausmaß deiner Welt?
3: Vor gar nicht mal so vielen Jahren war das deutsche Unterhaltungsfernsehen und vor allem der Humor eindeutig männerdominiert. So die These des Dokumentarfilms Was haben wir gelacht?
11: Doofe Frauen, dicke Titten. Also viel mehr kommt ja jetzt so nicht.
12: Gibt es denn noch so viel mehr?
3: Die Doku zeigt Ausschnitte einer TV-Ära, deren Gesichter Thomas Gottschalk, Harald Schmidt und Stefan Raab waren. Frauen wie Esther Schweins, Bettina Böttinger und Hella von Sinnen reden über ihre Sicht und Erinnerungen.
13: Da waren sich alle einig. Du singst dein Lied, gehst zweimal über die Bühne und wackelst mit dem Arsch.
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0: die Lighthouse Family und hi in der Samstagshow. Schönen guten Morgen.
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2: Wenn's zur Sache geht, dann ist auch der Schwabe mit seiner schwäbischen Aussprache dabei beim Fußballgucken.
3: Es soll ja auch Schwaben geben, die mit ihrer Muttersprache gemeinsam ins Stadion gehen, um dort Fußball zu schauen. Und diese Muttersprache, die so heißt, weil der Vater selten zu Wort kommt, macht immer wieder klar, was Sache ist. Auch wenn ein Spieler der anderen Mannschaft der Schwalbe bezichtigt wird.
4: Ja, hey, der simuliert doch bloß!
3: Bezichtigen, das geht auf Schwäbisch ganz gut. Auch wenn der Schiedsrichter wegen etwaiger Fehlentscheidung ins Visier des schwäbischen Fans gerät. Level 1 ist da noch sehr human und weich, in der Aussage fruchtig gehaltvoll.
4: Hey Schiri, hast du Tomate auf die Augen?
3: Sollte das nicht fruchten, so kann das wortreiche Waffenarsenal des schwäbischen Fußballfans durchaus an Schärfe gewinnen.
4: Du Granada-Segel!
3: Sollte dann auch das eigene Team die gewünschten Leistungen unterbieten, ist für den schwäbischen Fan eines klar wie Kloßbrühe.
4: Jetzt ist Luft raus.
3: Da hilft dann nur noch tief Luft holen. Und durchatmen. Denn nach dem Spiel ist vor dem Spiel oder neues Spiel, neues Glück, gell?
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6: Im Studio Sönke Röhling. Schönen guten Tag.
7: In der Leihmutterschaftsdebatte hat Unionsfraktionschef Spahn sein Vorgehen verteidigt. Er habe lange mit sich gerungen, ob eine Leihmutter in den USA der richtige Weg sei und sich dann dafür entschieden, so Spahn in einem Podcast. Zurücktreten will er erstmal nicht. Spahn wird auch in der eigenen Partei Doppelmoral vorgeworfen, weil er bisher Verfechter eines Verbots von Leihmutterschaften in Deutschland war. Bundeskanzler Merz sagte:
8: Mir ist bewusst, dass dieses Thema in seiner ganzen Dimension, menschlich, juristisch, gesellschaftlich, ethisch, sehr viele Menschen bewegt. Wir haben dazu in Deutschland eine klare Rechtslage, in der CDU einen Parteitagsbeschluss. Ich sehe nicht, dass an der Rechtslage oder an dem Parteitagsbeschluss Änderungen vorgenommen werden sollen.
7: Wer sich eine Solaranlage aufs Dach baut, bekommt für den erzeugten Strom auch weiter eine Einspeisevergütung. Wirtschaftsministerin Reich hat ihr umstrittenes Energiegesetz entschärft. Mehr von Tim Britztrop.
9: Es gibt allerdings weniger als bisher und auch nur noch für 3 Jahre. Danach muss man seinen eingespeisten Strom dann selbst vermarkten, beispielsweise über einen Dienstleister, der die Energie an Strombörsen verkauft. Reiche wollte die Vergütung zunächst komplett streichen. Solaranlagenbauer hatten befürchtet, dass die Installation neuer Anlagen dann einbricht. In der schwarz-roten Koalition hatten die Pläne vor allem mit SPD-Umweltminister Schneider für Zoff gesorgt.
7: Deutschland und Frankreich rücken noch mehr zusammen. Mit mehr militärischer Zusammenarbeit wollen Berlin und Paris auch mehr Abschreckung erreichen. Unter anderem ist die Bundeswehr dieses Jahr erstmals bei einer Nuklearübung der französischen Armee dabei. In England dürfen Jugendliche unter 16 ab April nächsten Jahres keine Energydrinks mehr kaufen. Das hat die Regierung mitgeteilt. Betroffen sind Getränke, die mehr als 150 Milligramm Koffein pro Liter enthalten. Die Einzelhändler sind dafür verantwortlich, das Verbot umzusetzen. Unternehmen, die dagegen verstoßen, müssen mit Geldstrafen rechnen. Kleines Finale oder Spiel um die goldene Ananas? Im Spiel um Platz 3 bei der Fußball-WM treffen heute Frankreich und England aufeinander. Mehr von Jana Klonikowski.
10: Es ist das Duell der Enttäuschten. Oder wie Englands Trainer Thomas Tuchel gesagt hat, niemand will dieses Spiel spielen, wir alle wollten ins Finale. Aber es hilft nichts. Anders als bei Europameisterschaften gibt es bei Weltmeisterschaften weiter das Spiel um Platz 3. Oder wie es die FIFA jetzt nennt, das Finale um Bronze. Denn eine Bronzemedaille gibt es für den Gewinner. Dazu ein höheres Preisgeld.
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11: Sonne und Wolken wechseln sich heute vor.

0: 10 bis 29 Grad. Morgen dann weiter Wolken und immer mal Schauer, maximal bis 25 Grad.
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2: Verkehrsmeldungen gibt es aktuell keine. Wir wünschen euch eine gute Fahrt.
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4: Hier ist Christian Philipp, wunderschönen Vormittag euch allen, nicht mehr lange, noch 2 Wochen und dann sind wir schon in den Sommerferien, auch in Baden-Württemberg. Als eines der letzten Bundesländer geht's dann los für alle Schülerinnen und Schüler und natürlich für viele andere auch zwischen Neckar und Alb. Und dann geht's vielleicht in Urlaub. Wir geben euch passende Tipps. Gleich geht es um smarte Reisehelfer, zum Beispiel auch Apps, die euch bei einer Reise behilflich sein können. Welche Apps wir meinen, dazu gleich mehr nach 2 Songs. Der erste kommt von Kate Bush, Babushka.

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1: Sommer, Sonne und auch ein bisschen Stress. Jetzt ein Thema in der Samstagshow. Wir sind in der Urlaubszeit. In den ersten Bundesländern haben bereits die Ferien begonnen. Baden-Württemberg braucht noch ein bisschen, aber Ende des Monats geht's damit auch los. Damit es einen stressfreien und möglichst entspannten Urlaub gibt, kann auch Technik helfen. Kollege Julian Degler kennt da ein paar smarte Reisehelfer, die uns den Urlaub eigentlich erleichtern können. Julian, lange Fahrten gehören ja für viele von uns zum Urlaub dazu. Welche Technik kann mir im Auto helfen, damit die Fahrt zum Beispiel über den Brennerpass in Österreich nach Bella Italia so angenehm wie möglich wird?
2: Also viele nutzen ja ihr Smartphone als Navi. Da lohnt sich eine Handyhalterung, die ich an der Lüftung anbringen kann. So habe ich die Route immer im Blick und den Helfer gibt es schon für wenige Euro. Und ja, Stichwort Italien. Im Süden ist es im Sommer ja ziemlich heiß. Und wenn mein geparktes Auto, wenn ich das vor starker Sonneneinstrahlung schützen will, wäre vielleicht ein Sonnenschirm für die Frontschutzscheibe etwas. Das ist quasi wie so ein rechteckiger Regenschirm. Den kann ich easy öffnen und dann im Innern an der Scheibe einfach ausbreiten.
1: Okay, Julian. Und welche Apps sollte ich mir vor der Reise unbedingt herunterladen?
2: Ja, ein unvergesslicher Urlaub will natürlich gut geplant sein. Wenn ich mir beim Packen schon den Kopf zerbreche, dann könnte die App Packpoint interessant sein. Da gebe ich Ziel, Dauer und die geplanten Aktivitäten der Reise an und die App erstellt mir dann die passende Packliste und berücksichtigt auch das Wetter. Wenn ich die Sprache des Urlaubslandes nicht spreche, kann ich mir den Google Übersetzer aufs Handy laden. Mit der Fotofunktion der App kann ich mir zum Beispiel die Speisekarte übersetzen lassen. Für Reisen in größeren Gruppen sind Apps hilfreich, die beispielsweise Ausgaben verwalten und aufteilen. Mein Tipp, auch eine Powerbank einpacken, denn Apps ziehen ganz schön viel Akku.
1: Für die Leute, die eher spontan ihren Urlaub buchen und bisher nicht wissen, wo es hingehen soll. Was kann denen ganz praktisch bei der Urlaubsplanung helfen?
2: Hier ist die Antwort künstliche Intelligenz. Mit ChatGPT, Google Gemini oder Microsoft Copilot kann ich meinen Roadtrip planen, passende Unterkünfte und Sehenswürdigkeiten finden und Tipps einholen. Und das eben ganz nach meinen Wünschen. Je präziser die Eingaben, desto besser ist auch das Ergebnis. Es gibt auch spezielle KI-Reisehelfer. Trip Planner AI etwa sage ich, wo es hingehen soll, wie lange, ob ich allein, als Paar oder als Familie verreise und was mein Budget ist. Und im Handumdrehen ist meine Reise dann zum Beispiel nach Rom geplant. Aber aufgepasst, KI macht Fehler auch bei der Urlaubsplanung. Bevor die Reise losgeht, sollte man die Reiseinformationen also noch einmal gründlich prüfen. Dann kann eigentlich nichts mehr schiefgehen. In diesem Sinne, gute Reise.
1: Ja, das wünsche ich auch. Vielen Dank dem Kollegen Julian Degler. In ein bisschen weniger als 2 Wochen starten auch in Baden-Württemberg die lang ersehnten Sommerferien.
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0: Was für eine coole Nummer von Jack Johnson, Upside Down. Einfach coole Musik hier in der Neckarlb Live Samstag Show. Und auch eine coole Socke ist unser Leo, unser Schwäbisch Käpsele. Der weiß ja, wie das Leben leichter funktioniert, vor allem auch im Sommer, wenn die Schuhe ja so ein bisschen müffeln. Ja, jeder kennt das Problem, aber was tut man dagegen? Leo weiß es.
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2: Ihr kennt das vielleicht, aber ihr habt eben so ein bisschen schweißige Füße bei dem Wetter. Nenne ich da einen Tipp, wie das mit dem Gestank ein bisschen besser wird und eure Schuhe nicht mehr so stinken. Und zwar ganz einfach. Denkt mal ein bisschen Backpulver über Nacht in den Schuhen ein, weil das Backpulver, das saugt Feuchtigkeit und Bakterien auf, die für den Geruch verantwortlich sind. Und am nächsten Tag könnt ihr das noch einfach ausschütteln oder mit dem Staubsauger geschwind aussaugen. Die Methode, die ist sanft, effektiv und spart auch Geld für alle so mögliche Fußdeos. Also, et vergessen, Hände und gestorgene Schuhe und es riecht übel. Na, braucht ihr Backpulver und es über Nacht rein tun, dann schmeckt es wieder besser und ihr braucht beim Einatmen von euren Schuhen keinen Kübel, gell, zum... Genau, ihr wisst schon, gell? Et vergessen!
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3: Im Studio Sönke Röhling. Schönen guten Tag.
4: In der Leihmutterschaftsdebatte hat Unionsfraktionschef Spahn sein Vorgehen verteidigt. Er habe lange mit sich gerungen, ob eine Leihmutter in den USA der richtige Weg sei und sich dann dafür entschieden, so Spahn in einem Podcast. Zurücktreten will er erstmal nicht. Spahn wird auch in der eigenen Partei Doppelmoral vorgeworfen, weil er bisher Verfechter eines Verbots von Leihmutterschaften in Deutschland war. Bundeskanzler Merz sagte:
5: Mir ist bewusst, dass dieses Thema in seiner ganzen Dimension, menschlich, juristisch, gesellschaftlich, ethisch, sehr viele Menschen bewegt. Wir haben dazu in Deutschland eine klare Rechtslage, in der CDU einen Parteitagsbeschluss. Ich sehe nicht, dass an der Rechtslage oder an dem Parteitagsbeschluss Änderungen vorgenommen werden sollen.
4: Wer sich eine Solaranlage aufs Dach baut, bekommt für den erzeugten Strom auch weiter eine Einspeisevergütung. Wirtschaftsministerin Reichert hat ihr umstrittenes Energiegesetz entschärft. Mehr von Tim Britztrop.
6: Es gibt allerdings weniger als bisher und auch nur noch für 3 Jahre. Danach muss man seinen eingespeisten Strom dann selbst vermarkten, beispielsweise über einen Dienstleister, der die Energie an Strombörsen verkauft. Reiche wollte die Vergütung zunächst komplett streichen. Solaranlagenbauer hatten befürchtet, dass die Installation neuer Anlagen dann einbricht. In der schwarz-roten Koalition hatten die Pläne vor allem mit SPD-Umweltminister Schneider für Zoff gesorgt.
4: Deutschland und Frankreich rücken noch mehr zusammen. Mit mehr militärischer Zusammenarbeit wollen Berlin und Paris auch mehr Abschreckung erreichen. Unter anderem ist die Bundeswehr dieses Jahr erstmals bei einer Nuklearübung der französischen Armee dabei. In England dürfen Jugendliche unter 16 ab April nächsten Jahres keine Energydrinks mehr kaufen. Das hat die Regierung mitgeteilt. Betroffen sind Getränke, die mehr als 150 Milligramm Koffein pro Liter enthalten. Die Einzelhändler sind dafür verantwortlich, das Verbot umzusetzen. Unternehmen, die dagegen verstoßen, müssen mit Geldstrafen rechnen. Kleines Finale oder Spiel um die goldene Ananas? Im Spiel um Platz 3 bei der Fußball-WM treffen heute Frankreich und England aufeinander. Mehr von Jana Klonikowski.
7: Es ist das Duell der Enttäuschten. Oder wie Englands Trainer Thomas Tuchel gesagt hat, niemand will dieses Spiel spielen, wir alle wollten ins Finale. Aber es hilft nichts. Anders als bei Europameisterschaften gibt es bei Weltmeisterschaften weiter das Spiel um Platz 3. Oder wie es die FIFA jetzt nennt, das Finale um Bronze. Denn eine Bronzemedaille gibt es für den Gewinner. Dazu ein höheres Preisgeld.
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8: Sonne und Wolken wechseln sich heute Vormittag ab. Im Norden hängen mehr Wolken und auch an der Küste kann es mit Sturmböen auffrischen. Richtung Mittag und Nachmittag wird es in der Mitte ab und zu nass. Im Süden kommen Schauer und auch mehr kräftige Gewitter dazu. Dazu Höchstwerte von 19 bis 29 Grad. Morgen dann weiter Wolken und immer mal Schauer, maximal bis 25 Grad.
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9: Verkehrsmeldungen gibt es aktuell keine. Wir wünschen euch eine gute Fahrt.
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11: Das WM-Finale 2026 lautet Spanien, der Europameister gegen den amtierenden Weltmeister Argentinien. Eine von beiden Mannschaften wird Fußball-Weltmeister. Wir geben eine kleine Einschätzung ab und beleuchten das Ganze aus Messi-Sicht, also dem Spieler. Gleich nach 2 Songs schalten wir zu unserem Reporter. Am Mikrofon ist Christian Philipp. Schönen

0: Ja, sie ist noch da, die Fußball-Weltmeisterschaft. Hier in der Samstagshow.
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0: Titelverteidiger Argentinien steht erneut im Endspiel der Fußball-WM. Morgen spielt die Mannschaft rund um Messi gegen den Europameister Spanien. Thomas Thunfeld ist unser Mann vor Ort. Thomas, Messi hat jetzt die Chance, morgen seinen zweiten WM-Titel zu holen. Was bedeutet das für Messi und woher nimmt er mit 39 Jahren die unglaubliche Energie?
2: Unglaublich, das trifft es wirklich für Messi. Der Mann ist tatsächlich ein Phänomen, den ein unglaublicher Titelhunger antreibt, Titel für sein Land zu gewinnen. Und sollte er wirklich mit seiner Mannschaft am Sonntag den Weltmeistertitel verteidigen, dann hätte er sogar den großen Diego Maradona übertroffen und wäre dann in Argentinien endgültig unsterblich.
0: Thomas, wie siehst du denn die Chancen für Argentinien morgen gegen Spanien im WM-Finale?
2: Also mit dieser Energie, mit dieser Mentalität, da haben die Argentinier gegen jeden Gegner eine Chance und mit diesem Messi sowieso, der ja entweder selber trifft oder aber Tore auflegt, wie in diesem Halbfinale. Spielerisch sind die Spanier als Team vermutlich stärker, aber der Wille und der Titelhunger der Argentinier sind so groß, die haben eine so unglaubliche Mentalität, dass ich alles für möglich halte im Endspiel.
0: Das Fußball-WM-Finale morgen am Sonntag. Spanien gegen Argentinien, der Europameister gegen den noch amtierenden Weltmeister. Zu sehen ab 21 Uhr im ZDF, also im Free TV. Vorher noch heute Abend Spiel um Platz 3, Frankreich gegen England ab 23 Uhr. Und das eben nur zu sehen exklusiv bei Magenta TV, nicht im Free TV.
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0: Die Samstagshow hierbei und mit Neckaralp live. Beleidigungen, Bedrohungen und auch körperliche Angriffe auf jüdische Menschen sind in Deutschland leider keine Seltenheit. Die Meldestelle für antisemitische Vorfälle, kurz RIAS, hat nun erstmals Zahlen für Baden-Württemberg vorgestellt. Demnach kam es im vergangenen Jahr zu 335 dokumentierten antisemitischen Vorfällen im Land. Dazu die Stellungnahme von Oliver Hildenbrandt, Minister für Soziales, Arbeit und Gesundheit in Baden-Württemberg.
1: 335 antisemitische Vorfälle in Baden-Württemberg im vergangenen Jahr. Das bedeutet fast jeden Tag ein Vorfall. Das müssen wir sehr, sehr ernst nehmen. Als Landesregierung stehen wir mit den jüdischen Gemeinden im Land zusammen gegen Antisemitismus, für den Schutz und die Sicherheit von jüdischem Leben in unserem Land. Denn jüdisches Leben gehört zu Baden-Württemberg und gehört in die Mitte unserer Gesellschaft, selbstverständlich, sichtbar und sicher.
0: Bei den antisemitischen Vorfällen handelt es sich meist um israelbezogenen Antisemitismus. Neben Jüdinnen und Juden sind auch Menschen, die sich gegen Antisemitismus engagieren, von Anfeindungen betroffen, heißt es.
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7: Im Studio Sönke Röhling. Schönen guten Tag. Wie lange kann sich Jens Spahn noch als Unionsfraktionschef halten? In der Leihmutterschaftsdebatte wird der Gegenwind immer heftiger. Übermorgen soll die Sache in der Präsidiumssitzung der CDU besprochen werden. Parteiurgestein Wolfgang Bosbach sagte bei Welt TV:
8: Es geht in der Politik auch und nicht zuletzt um Glaubwürdigkeit, um Authentizität. Und dieser Vorgang ist genau der, den wir überhaupt nicht gebrauchen können. Politiker machen Regeln für 84 Millionen Menschen in Deutschland und sie erwarten, dass die Bevölkerung sich an diese Regeln hält. Dann muss ich selber mit gutem Beispiel vorangehen. Das ist ein riesiges Problem für die Union, gerade weil es hier um ethische Fragen geht.
7: Innenminister Dobrindt warnt davor, dass das Risiko von Anschlägen in Deutschland steigt. Deswegen hat er die Bedrohungslage von abstrakt auf hochgestuft. Er sagte der Welt am Sonntag, dass Anschlagspläne gegen unser Land klar erkennbar seien. Vor dem Hintergrund will er die deutschen Nachrichtendienste zu echten Geheimdiensten umbauen. In akuten Terrorlagen sollen beispielsweise Verfassungsschützer Wohnungen durchsuchen dürfen, wenn die Polizei nicht rechtzeitig da ist. Die Betreiber kleiner Solaranlagen können vorerst weiter mit einem festen Preis für ihren eingespeisten Strom rechnen. Wirtschaftsministerin Reich hat ihre Pläne, die Förderung zu kappen, abgemildert. Ein neuer Entwurf sieht eine feste Einspeisevergütung für zumindest 3 Jahre vor. Die SPD lässt beim Thema Steuererhöhungen nicht locker. Generalsekretär Klüssendorf kündigte in der Neuen Osnabrücker Zeitung eine harte Auseinandersetzung mit der Union um die Rückkehr der Vermögensteuer an. Und auch für eine höhere Erbschaftssteuer will er sich weiter stark machen. Bei der Fußball-WM steht heute das Spiel der Enttäuschten an. England und Frankreich stehen sich im Spiel um Platz 3 gegenüber. Für Didier Deschamps ist es das Abschiedsspiel nach 14 Jahren als französischer Nationaltrainer. Sein Nachfolger soll wohl Fußballlegende Zinedine Zidane werden.
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9: Sonne und Wolken wechseln sich heute Vormittag ab. Im Norden hängen mehr Wolken und auch an der Küste kann es mit Sturmböen auffrischen. Richtung Mittag und Nachmittag wird es in der Mitte ab und zu nass. Im Süden kommen Schauer und auch mehr kräftige Gewitter dazu. Dazu Höchstwerte von 19 bis 29 Grad. Morgen dann weiter Wolken und immer mal Schauer, maximal bis 25 Grad.
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10: Verkehrsmeldungen gibt es aktuell keine. Kommt gut an euer Ziel.
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12: Ja, das gibt's jetzt gleich, aber die können das viel besser. Die von Vangelis, das Original. Conquest of Paradise. Damit starten wir in dieser Stunde. Am Mikrofon Christian Philipp.

0: Foreigner hier in der Samstagshow Neckaralp live, der Sender für die Heimat zwischen Neckar und Alp. Und nach mehr als 2 Jahrzehnten feiert der Schönberg Cup sein Comeback. Heute und morgen lädt die Handballabteilung des VfL Pfullingen wieder zum traditionsreichen Jugendhandballturnier ins Stadion am Schönberg ein, inklusive Turnierhockete heute Abend. Also einiges Sportliches geboten, kulturell und künstlerisch in Metzingen. Da lockt heute ein Street-Art-Festival am alten Bauhof mit viel Street-Art, Musik und Tanz von 12 bis 22 Uhr. Alles bei freiem Eintritt am alten Bauhof in Metzingen. Und wer eigenen Most herstellen möchte, kann jetzt Expertenwissen bekommen. Ein Patenschaftsprogramm rund um die Herstellung von Apfelweinprodukten bringt viele, viele zusammen, die ihr Streuobst künftig fachkundig ins Fass bringen möchten. Vom ersten Süßmost bis zum lagerfähigen Qualitätsprodukt. Durch die Bezuschussung durch das Ministerium für ländlichen Raum, Landwirtschaft und Heimat Baden-Württemberg fällt lediglich ein Eigenanteil von 10 Euro pro Stunde an. Üblicherweise werden insgesamt 15 Stunden angesetzt. Also ihr könnt damit mitmachen. Bis morgen kann man sich noch anmelden, online auf der Seite www.kreis-tübingen.de/landwirtschaft. Und da schaut ihr in die Rubrik aktuelle Veranstaltungen.
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0: Die Simple Minds hier in der Neckarp Live Samstagshow. Einen wunderschönen Vormittag euch allen. Die Fußball-Weltmeisterschaft, sie geht morgen offiziell zu Ende mit dem Finale. Und in der Zwischenzeit interessiert uns, wie so ein Schiedsrichter arbeitet, was ein Schiedsrichter alles macht. Vor allem, ein Schiedsrichter legt pro Spiel inzwischen oft mehr als 10 Kilometer zurück. Fast so viel wie manche Mittelfeldspieler. Wir lernen nie aus, deshalb gibt's jetzt nochmal einen Nachschlag aus dem Alltag.
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2: Es gibt kein pinkfarbenes Licht. Die Gehirnmasse besteht zu 80% aus Wasser. Der erwachsene Mensch verliert im Erwachsenenalter rund 1 Gramm Gehirnmasse pro Jahr. Der Zungenabdruck ist so einzigartig wie der Fingerabdruck.
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7: Im Studio Sönke Röhling. Schönen guten Tag. Wie lange kann sich Jens Spahn noch als Unionsfraktionschef halten? In der Leihmutterschaftsdebatte wird der Gegenwind immer heftiger. Übermorgen soll die Sache in der Präsidiumssitzung der CDU besprochen werden. Parteiurgestein Wolfgang Bosbach sagte bei Welt TV:
8: Es geht in der Politik auch und nicht zuletzt um Glaubwürdigkeit, um Authentizität. Und dieser Vorgang ist genau der, den wir überhaupt nicht gebrauchen können. Politiker machen Regeln für 84 Millionen Menschen in Deutschland und sie erwarten, dass die Bevölkerung sich an diese Regeln hält. Dann muss ich selber mit gutem Beispiel vorangehen. Das ist ein riesiges Problem für die Union, gerade weil es hier um ethische Fragen geht.
7: Innenminister Dobrindt warnt davor, dass das Risiko von Anschlägen in Deutschland steigt. Deswegen hat er die Bedrohungslage von abstrakt auf hochgestuft. Er sagte der Welt am Sonntag, dass Anschlagspläne gegen unser Land klar erkennbar seien. Vor dem Hintergrund will er die deutschen Nachrichtendienste zu echten Geheimdiensten umbauen. In akuten Terrorlagen sollen beispielsweise Verfassungsschützer Wohnungen durchsuchen dürfen, wenn die Polizei nicht rechtzeitig da ist. Die Betreiber kleiner Solaranlagen können vorerst weiter mit einem festen Preis für ihren eingespeisten Strom rechnen. Wirtschaftsministerin Reichert hat ihre Pläne, die Förderung zu kappen, abgemildert. Ein neuer Entwurf sieht eine feste Einspeisevergütung für zumindest 3 Jahre vor. Die SPD lässt beim Thema Steuererhöhungen nicht locker. Generalsekretär Klüssendorf kündigte in der Neuen Osnabrücker Zeitung eine harte Auseinandersetzung mit der Union um die Rückkehr der Vermögensteuer an. Und auch für eine höhere Erbschaftssteuer will er sich weiter stark machen. Bei der Fußball-WM steht heute das Spiel der Enttäuschten an. England und Frankreich stehen sich im Spiel um Platz 3 gegenüber. Für Didier Deschamps ist es das Abschiedsspiel nach 14 Jahren als französischer Nationaltrainer. Sein Nachfolger soll wohl Fußballlegende Zinedine Zidane werden.
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9: Sonne und Wolken wechseln sich heute Vormittag ab. Im Norden hängen mehr Wolken und auch an der Küste kann es mit Sturmböen auffrischen. Richtung Mittag und Nachmittag wird es in der Mitte ab und zu nass. Im Süden kommen Schauer und auch mehr kräftige Gewitter dazu. Dazu Höchstwerte von 19 bis 29 Grad. Morgen dann weiter Wolken und immer mal Schauer, maximal bis 25 Grad.
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10: Verkehrsmeldungen gibt es aktuell keine. Kommt gut an euer Ziel.
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12: Also ganz sicher, eine Frage stellt sich in diesem Jahr bei uns überhaupt nicht. Wo wohnt der Sommer? Natürlich bei uns, schweißtreibend. Aber der Sommer wohnt nicht nur bei uns, sondern auch im Retzerland in Österreich. Dort gibt es Abkühlung und viel Genuss. Was wir damit konkret meinen, darum geht es gleich nach 2 Songs. Am Mikrofon Christian Philipp, euch einen schönen Vormittag.

0: Mike Oldfield und Shadow on the Wall, der Schatten an der Wand, der wird geworfen in diesem Sommer natürlich zuhauf, denn die Sonne scheint kräftig zwischen Neckar und Alb. Wir wollen das auch so. 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Und weil die Temperaturen draußen immer Richtung 30 Grad oder sogar darüber klettern, suchen viele in diesem Sommer nach einem Ausflugsziel, einem Urlaubsland mit Abkühlung. Im Retzerland in Niederösterreich gibt es davon gleich mehrere. Was den Sommer dort so besonders macht, hat Kollege Jonas Wolbert herausgefunden.
1: Neben den charakteristischen Weingartenlandschaften sorgen im Retzerland in Niederösterreich vor allem die kühlen Temperaturen im Untergrund für Erholung. Besonders im Retzer Weinkeller, verrät Silvia Körer vom Tourismusverband.
2: Dort herrschen das ganze Jahr über rund 12 Grad. Der Retzer Erlebniskeller ist der größte historische Weinkeller Österreichs. Das Kellerlabyrinth ist mehr als 20 Kilometer lang, reicht bis zu 20 Meter in die Tiefe und wurde über Jahrhunderte in urzeitlichen Meeressand gegraben.
1: Zurück an der Oberfläche lässt sich die Region entspannt mit dem Fahrrad oder zu Fuß erkunden.
2: Entlang der Strecken laden gemütliche Radlerrassen zu einer Pause ein. Sehr beliebt sind auch unsere Kellergassenführungen, bei denen man viel über die regionale Weinkultur erfährt. Dazu gehört natürlich oft auch eine typische Weinviertlerjause.
1: Wer seinen Ausflug abwechslungsreich gestalten möchte, kann außerdem verschiedene Sehenswürdigkeiten miteinander verbinden, die häufig mit der NÖ-Card kostenlos besucht werden können.
2: Sehr beliebt sind die historische Windmühle, Fahrten mit dem Reblas-Express ins nahe Waldviertel und natürlich Ausflüge in den Nationalpark Eiertal. Wer sich zusätzlich abkühlen möchte, findet im Retzer Erlebnisbad, im Sonnenwald Bad Pulkow oder im Waldbad Hardegg die passende Erfrischung.
0: Ob beim unterirdischen Spaziergang durch die kühlen Erlebniskeller, bei einer Radtour durch die Weinlandschaft oder bei einem Ausflug in der Natur im Retzerland in Österreich gibt es viele Möglichkeiten, den Sommer und die heißen Tage entspannt zu genießen. Weitere Infos gibt's für euch online auf der Seite retzer-land.at.
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Ganz egal, was ihr an diesen beiden Tagen auch macht, an diesem Samstag und am Sonntag, macht es mit Neckaralb Live. Das war die Samstagshow mit der Ausgabe vom 18. Juli. Am Mikrofon war Christian Philipp. Euch ein schönes, wunderschönes Wochenende. Ciao, ciao.

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4: Im Studio Sönke Röhling. Schönen guten Tag. Der Gegenwind für Unionsfraktionschef Spahn in der Debatte um Leihmutterschaft wird immer heftiger. Unterstützung für den frisch gebackenen Papa hört man aus seiner Partei kaum. Immer häufiger dafür aber Rücktrittsforderungen, weil er das in Deutschland geltende Verbot umgangen hat. CDU-Urgestein Wolfgang Bosbach sagte bei Welt TV:
5: Wenn die Menschen das Gefühl bekommen, für die da oben, da gelten die Regeln nicht, nur wir müssen uns daran halten, dann ist das fatal. Der Graben zwischen Wählern und Gewählten ist in den letzten Jahren immer größer geworden. Die Union steht mittlerweile bei 20% bundesweit. Das ist doch peinlich. Da stellt sich für uns auch die Frage, ob wir überhaupt noch den Anspruch geltend machen können, Volkspartei zu sein.
4: Wer sich eine Solaranlage aufs Dach baut, bekommt für den erzeugten Strom auch weiter eine Einspeisevergütung. Wirtschaftsministerin Reichert hat ihr umstrittenes Energiegesetz entschärft. Mehr von Tim Britztrop.
6: Es gibt allerdings weniger als bisher und auch nur noch für 3 Jahre. Danach muss man seinen eingespeisten Strom dann selbst vermarkten, beispielsweise über einen Dienstleister, der die Energie an Strombörsen verkauft. Reiche wollte die Vergütung zunächst komplett streichen. Solaranlagenbauer hatten befürchtet, dass die Installation neuer Anlagen dann einbricht. In der schwarz-roten Koalition hatten die Pläne vor allem mit SPD-Umweltminister Schneider für Zoff gesorgt.
4: Die SPD lässt beim Thema Steuererhöhungen nicht locker. Generalsekretär Klüssendorf kündigte in der Neuen Osnabrücker Zeitung eine harte Auseinandersetzung mit der Union um die Rückkehr der Vermögensteuer an. Und auch für eine höhere Erbschaftssteuer will er sich weiter stark machen. In Baden-Württemberg ist ein Bahnmitarbeiter bei einer gewalttätigen Auseinandersetzung aus einem fahrenden Zug gestürzt. Der 26-Jährige wurde lebensgefährlich verletzt. Zuvor soll es Streit mit einem Fahrgast bei einer Ticketkontrolle gegeben haben. Der alkoholisierte Mann wurde noch im Zug festgenommen. Warum sich die Tür öffnete, ist noch unklar. Kleines Finale oder Spiel um die goldene Ananas? Im Spiel um Platz 3 treffen bei der WM heute Frankreich und England aufeinander. Dem Gewinner winkt ein höheres Preisgeld und die WM-Bronzemedaille. Anstoß ist um 23 Uhr unserer Zeit.
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7: Sonne und Wolken wechseln sich heute Vormittag ab. Im Norden hängen mehr Wolken und auch an der Küste kann es mit Sturmböen auffrischen. Richtung Mittag und Nachmittag wird es in der Mitte ab und zu nass. Im Süden kommen Schauer und auch mehr kräftige Gewitter dazu. Dazu Höchstwerte von 19 bis 29 Grad. Morgen dann weiter Wolken und immer mal Schauer, maximal bis 25 Grad.
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8: Aktuell gibt es keine Meldungen zwischen Neckar und Alb. Wir wünschen euch eine gute Fahrt.
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1: Ja? Guten Tag, BKK, Mann und Hummel, mein Name ist Zentner. Ja? Frau Rauschmeier, ich bin jetzt Ihr neuer Sachbearbeiter bei der BKK für Ihren Übertritt. Und da bräuchte ich halt einfach ein paar Angaben von Ihnen. Ja, können wir das schnell machen?
2: Wenn es schnell geht, ja, wenn ich es im Kopf habe.
1: Ja, es geht sehr schnell. Wie ist denn Ihre derzeitige Körpergröße?
2: 1,67.
1: Und das Körpergewicht?
2: 63 Grad.
1: Oh, ja, da muss ich Ihnen was erklären. Wissen Sie, durch den jahrelangen Diäten- und Abnehmewahnsinn sind da mehr, statistisch gesehen, mehr Krankheiten entstanden, also wenn man es normal lassen würde, ja. Deswegen sind diese Normalgewichte, die man immer so hatte, neu definiert worden. Deswegen auch die Lebensprognose. Also wenn ich Sie 63 Kilo eintrage, dann frage ich Sie, was haben Sie denn vor bis zum Ende des Jahres, ob Sie da vielleicht auf 70 Kilo kommen könnten?
2: Ich auf 70 Kilo, das habe ich in meiner Schwangerschaft gehabt und ich bin froh, dass ich jetzt so weit runter bin.
1: Ja, wissen Sie, das wirkt sich nämlich direkt auf die Beiträge aus.
2: Ich muss mehr wiegen, damit ich weniger zahlen muss.
1: Ja, das ist einfach gesünder.
2: Also, wenn ich ehrlich bin, ich will nicht weiter auf und in eine Mauer zu. Nein. Das kann ich ja nicht fassen, tut mir leid. Was kommen sonst noch Fragen auf mich zu?
1: Möchten Sie auch an Ihrer Körpergröße was verändern?
2: An meiner Körpergröße?
1: Ja, also 1,67 ist auch nicht ganz so günstig. Haben Sie ein paar Stöckelschuhe zu Hause?
2: Ich habe Stiefel, wo hohe Absätze sind, ja.
1: Das ist okay.
2: Ja, also die machen halt mit 3 cm größer.
1: Genau. Dann würde ich vorschlagen, gehen Sie doch mit diesen Stöckeln zur nächsten Postfiliale, lassen sich wiegen und messen. Und dann haben wir das alles schon mal hier bei den Papieren, ja.
2: Sie sind wirklich von der BKK?
1: Nee, wie kommen Sie darauf?
2: Woher sind Sie da?
3: Hier ist der Telefoncheck.
2: Ich wäre ja öfters im Radio, aber dass ich mal dran komme, das ist ja Hammer,
1: Okay, jetzt wünsche ich Ihnen noch einen schönen Tag.
2: Danke.
1: Und sagen Sie Ihrem Mann Bescheid, dass Sie jetzt ein bisschen zulegen möchten, gell?
2: Ist okay. Ciao.
1: Tschüss.
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7: Sonne und Wolken wechseln sich heute Vormittag ab. Im Norden hängen mehr Wolken und auch an der Küste kann es mit Sturmböen auffrischen. Richtung Mittag und Nachmittag wird es in der Mitte ab und zu nass. Im Süden kommen Schauer und auch mehr kräftige Gewitter dazu. Dazu Höchstwerte von 19 bis 29 Grad. Morgen dann weiter Wolken und immer mal Schauer, maximal bis 25 Grad.
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8: Aktuell gibt es keine Meldungen zwischen Neckar und Alb. Wir wünschen euch eine gute Fahrt.
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7: Im Studio Sönke Röhling. Schönen guten Tag.
8: Bundeskanzler Merz macht die Leihmutterschaftsdebatte um Jens Spahn zur Chefsache. Am Montag wird der Fall im CDU-Präsidium besprochen. Nicht nur aus der eigenen Partei kommen Rücktrittsforderungen an Spahn. Auch die Kirchen gehen auf den Unionsfraktionschef los. Der Passauer Bischof Oster spricht von einem echten Skandal. Der Politikwissenschaftler Volker Kronenberg sagte bei Welt TV:
9: Es ist ja ein offenkundiger Widerspruch zwischen dem, was er politisch vertritt. Es ist ja auch nicht so, als hätte er sich das letzte Mal vor vielen Jahren dazu positioniert, sondern das ist ja noch nicht allzu lange her. Und dann macht er als Privatperson etwas anderes. Hier ist die Glaubwürdigkeit des Politikers Jens Spahn fundamental in Frage gestellt und das wenige Wochen vor wichtigen Landtagswahlen.
8: Beim Waldbrand im Müritz-Nationalpark gibt es weiter keine Entwarnung. Das Feuer breitet sich weiter aus. Rund 360 Feuerwehrleute kämpfen gegen die Flammen. Der Landkreis Mecklenburgische Seenplatte bittet Urlauber darum, das Gebiet weiträumig zu umfahren. Das Feuer war am Montag ausgebrochen. Munitionsaltlasten auf einem früheren Truppenübungsplatz erschweren die Löscharbeiten. Die Brandursache ist noch unbekannt. Die SPD will auf Biegen und Brechen eine Vermögensteuer und eine höhere Erbschaftssteuer. Generalsekretär Küssendorf hat in der Neuen Osnabrücker Zeitung harte Debatten mit der Union nach der Sommerpause angekündigt. Gerade in Deutschland gäbe es eine zunehmende Konzentration von Vermögen, sagt er. Kleines Finale oder Spiel um die goldene Ananas? Im Spiel um Platz 3 bei der Fußball-WM treffen heute Frankreich und England aufeinander. Mehr von Jana Klonikowski.
10: Es ist das Duell der Enttäuschten. Oder wie Englands Trainer Thomas Tuchel gesagt hat, niemand will dieses Spiel spielen, wir alle wollten ins Finale. Aber es hilft nichts. Anders als bei Europameisterschaften gibt es bei Weltmeisterschaften weiter das Spiel um Platz 3. Oder wie es die FIFA jetzt nennt, das Finale um Bronze. Denn eine Bronzemedaille gibt es für den Gewinner. Dazu ein höheres Preisgeld.
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8: Sonne und Wolken wechseln sich aktuell ab und vor allem im Süden kann es auch immer wieder mal nass werden, teils auch mit Gewittern. Sonst bleibt es oft trocken. An der Küste sind Sturmböen ein Thema und die Höchstwerte liegen heute zwischen 19 und 29 Grad. Morgen dann mehr Wolken, dazu immer wieder Schauer, vereinzelt auch Gewitter, maximal 17 bis 25 Grad.
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11: Auf der A81 singen Richtung Stuttgart. Achtung, zwischen Horb und Rottenburg läuft eine Unfallaufnahme. Gefahr. Und auf der B27 Stuttgart Richtung Tübingen ist zwischen Leinfelden, Echterdingen Süd und Filderstadt West ein kaputtes Auto auf der rechten Spur. Kommt gut an euer Ziel.
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8: Sonne und Wolken wechseln sich aktuell ab und vor allem im Süden kann es auch immer wieder mal nass werden, teils auch mit Gewittern. Sonst bleibt es oft trocken. An der Küste sind Sturmböen ein Thema und die Höchstwerte liegen heute zwischen 19 und 29 Grad. Morgen dann mehr Wolken, dazu immer wieder Schauer, vereinzelt auch Gewitter, maximal 17 bis 25 Grad.
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9: Auf der A81 singen Richtung Stuttgart. Achtung, zwischen Horb und Rottenburg läuft eine Unfallaufnahme. Gefahr. Und auf der B27 Stuttgart Richtung Tübingen ist zwischen Leinfelden, Echterdingen Süd und Filderstadt West ein kaputtes Auto auf der rechten Spur. Kommt gut an euer Ziel.
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10: Im Studio Fabian Hoffmann. Schönen guten Tag. Kanzler Merz hat Unionsfraktionschef Spahn in der Debatte um Leihmutterschaft offenbar zum Rücktritt von seinem Posten aufgefordert. Das berichtet die Bild und beruft sich auf Parteikreise. Demnach hat Merz in der Sache ein Stimmungsbild der Landesverbände geholt. Ergebnis: Es gibt keinen Rückhalt mehr für Spahn. Hintergrund: Spahn und sein Mann hatten in den USA die Dienste einer Leihmutter in Anspruch genommen. In Deutschland ist das verboten. Auch die CDU hat sich immer wieder klar dagegen ausgesprochen. Spahn wird Doppelmoral vorgeworfen. SPD-Generalsekretär Klüssendorf will der Union eine Vermögenssteuer abbringen. Er hat in der Neuen Osnabrücker Zeitung harte Debatten mit der Union nach der Sommerpause angekündigt. Mehr von Sönke Röhling.
11: Klüssendorf spricht von einer fehlgeleiteten Steuerpolitik in den vergangenen Jahrzehnten. Er will auch an die Erbschafts- und Schenkungssteuer ran. Gerade in Deutschland gäbe es eine zunehmende Konzentration von Vermögen. Die Profite würden bei immer weniger Menschen landen. In Sachen Reichensteuer schwebt ihm ein Satz von 1% für Vermögen über 100 Millionen Euro vor. Allein das würde nach seiner Rechnung zweistellige Milliardenbeträge einbringen.
10: Innenminister Dobrindt warnt vor einer verschärften Sicherheitslage in Deutschland. Er sagte der Welt am Sonntag, dass Anschlagspläne gegen unser Land klar erkennbar seien. Vor dem Hintergrund will er die deutschen Nachrichtendienste zu echten Geheimdiensten umbauen. In einem Zug auf der Fahrt von Offenburg nach Karlsruhe ist eine Ticketkontrolle eskaliert. Gestern Abend kam es dabei zu einer Prügelei. Währenddessen öffnete sich plötzlich eine der Zugtüren. Ein Bahnmitarbeiter fiel bei Tempo 120 aus dem fahrenden Zug. Der 26-Jährige wurde lebensgefährlich verletzt. Kleines Finale oder Spiel um die goldene Ananas. Im Spiel um Platz 3 treffen bei der Fußball-WM heute Frankreich und England aufeinander. Mehr von Jana Klonikowski.
12: Es ist das Duell der Enttäuschten. Oder wie Englands Trainer Thomas Tuchel gesagt hat, niemand will dieses Spiel spielen, wir alle wollten ins Finale. Aber es hilft nichts. Anders als bei Europameisterschaften gibt es bei Weltmeisterschaften weiter das Spiel um Platz 3. Oder wie es die FIFA jetzt nennt, das Finale um Bronze. Denn eine Bronzemedaille gibt es für den Gewinner. Dazu ein höheres Preisgeld.
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11: Sonne und Wolken wechseln sich aktuell ab und vor allem im Süden kann es auch immer wieder mal nass werden, teils auch mit Gewittern. Sonst bleibt es oft trocken. An der Küste sind Sturmböen ein Thema und die Höchstwerte liegen heute zwischen 19 und 29 Grad. Morgen dann mehr Wolken, dazu immer wieder Schauer, vereinzelt auch Gewitter, maximal 17 bis 25 Grad.
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13: Auf der B27 Stuttgart Richtung Tübingen. Vorsicht, da ist zwischen Leinfelden, Echterdingen Süd und Filderstadt West ein kaputtes Auto auf der rechten Spur. Auf der A81 Stuttgart Richtung Singen, zwischen Sindelfingen Ost und Böblingen Sindelfingen, hat es auf dem rechten Fahrstreifen gekracht. Kommt gut an euer Ziel.
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1: Leise Geräusche können so gut tun. Ein Rascheln oder ein Flüstern, das ist ASMR. Und es gibt das Gegenteil, wenn Partnerin oder Partner einfach laute Menschen sind. So jemanden kennt jeder. Er oder sie läuft dann auf den Fersen durch die Wohnung, klingt wie ein Elefant in Skistiefeln, reißt die Türklinke runter und gleichzeitig die Tür auf, das klingt wie eine Abrissbirne, beißt in einen Apfel wie ein Betonmischer. Und wenn ihr ganz leise entspannt auf der Couch sitzt, fängt sie plötzlich an zu reden in einer Lautstärke wie der Schiri im WM-Halbfinale.
2: Willst du noch was trinken?
1: Da tut es einfach manchmal gut, wenn Ruhe einkehrt zu Hause und Schatzi endlich schläft und nur noch ganz ruhig und sanft atmet. Wie eine Kettensäge im Leerlauf.
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4: Sonne und Wolken wechseln sich aktuell ab und vor allem im Süden kann es auch immer wieder mal nass werden, teils auch mit Gewittern. Sonst bleibt es oft trocken. An der Küste sind Sturmböen ein Thema und die Höchstwerte liegen heute zwischen 19 und 29 Grad. Morgen dann mehr Wolken, dazu immer wieder Schauer, vereinzelt auch Gewitter, maximal 17 bis 25 Grad.
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5: Auf der B27 Stuttgart Richtung Tübingen. Vorsicht, da ist zwischen Leinfelden, Echterdingen Süd und Filderstadt West ein kaputtes Auto auf der rechten Spur. Auf der A81 Stuttgart Richtung Singen zwischen Sindelfingen Ost und Böblingen Sindelfingen hat es auf dem rechten Fahrstreifen gekracht. Kommt gut an euer Ziel.
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7: Im Studio Fabian Hoffmann. Schönen guten Tag. Jens Spahn zieht in der Leihmutter-Affäre die Reißleine und tritt als Unionsfraktionschef zurück. Das hat er in einem Schreiben an die Fraktionsmitglieder mitgeteilt. Einzelheiten von Tim Britztrup.
8: Ihm sei bewusst geworden, dass sein persönliches Glück nicht vereinbar mit seinem politischen Amt sei, schreibt er. Spahn und sein Mann waren mit Hilfe einer Leihmutter in den USA Eltern geworden. In Deutschland ist Leihmutterschaft verboten. Die CDU hatte ihre Haltung dazu erst vor kurzem mit einem Parteitagsbeschluss bekräftigt. Zuletzt war der Druck auf Spahn in der Sache immer größer geworden. Ihm wurde vorgeworfen, die geltenden Gesetze zu umgehen.
7: Die Betreiber kleiner Solaranlagen können vorerst weiter mit einem festen Preis für ihren eingespeisten Strom rechnen. Wirtschaftsministerin Reicher hat ihre Pläne, die Förderung zu kappen, abgemildert. Ein neuer Entwurf sieht eine feste Einspeisevergütung für 3 Jahre vor. SPD-Generalsekretär Klüssendorf will der Union eine Vermögenssteuer abbringen. Er hat in der Neuen Osnabrücker Zeitung harte Debatten mit der Union nach der Sommerpause angekündigt. Mehr von Sönke Röhling.
9: Klüssendorf spricht von einer fehlgeleiteten Steuerpolitik in den vergangenen Jahrzehnten. Er will auch an die Erbschafts- und Schenkungssteuer ran. Gerade in Deutschland gäbe es eine zunehmende Konzentration von Vermögen. Die Profite würden bei immer weniger Menschen landen. In Sachen Reichensteuer schwebt ihm ein Satz von 1% für Vermögen über 100 Millionen Euro vor. Allein das würde nach seiner Rechnung 2-stellige Milliardenbeträge einbringen.
7: Beim Waldbrand im Müritz-Nationalpark gibt es weiter keine Entwarnung. Das Feuer breitet sich nach wie vor aus. Rund 360 Feuerwehrleute kämpfen gegen die Flammen. Der Landkreis Mecklenburgische Seenplatte bittet Urlauber darum, das Gebiet weiträumig zu umfahren. Kleines Finale oder Spiel um die goldene Ananas. Im Spiel um Platz 3 treffen bei der Fußball-WM heute Frankreich und England aufeinander. Dem Gewinner winkt ein höheres Preisgeld und die WM-Bronzemedaille. Anstoß ist um 23 Uhr unserer Zeit.
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9: Sonne und Wolken wechseln sich aktuell ab und vor allem im Süden kann es auch immer wieder mal nass werden, teils auch mit Gewittern. Sonst bleibt es oft trocken. An der Küste sind Sturmböen ein Thema und die Höchstwerte liegen heute zwischen 19 und 29 Grad. Morgen dann mehr Wolken, dazu immer wieder Schauer, vereinzelt auch Gewitter, maximal 17 bis 25 Grad.
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10: Auf der Jessinger Straße Kirchheim Richtung Stuttgart. Vorsicht, zwischen Kirchheim unter Teck und der Umgehungsstraßeneinfahrt Kirchheim gab es einen Unfall. Kommt gut an euer Ziel.
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0: Ihr habt Neckaralb live eingeschaltet. Hallo zusammen und wir schauen jetzt mal in die Kirche. Fachkräfte aus anderen Ländern, das gibt es nämlich auch in Kirchengemeinden. In der katholischen Kirche in Württemberg ist zum Beispiel etwa jeder siebte Priester aus Indien. Inzwischen gibt es auch erste indische Priester, die hier in Württemberg ihr ganzes Theologiestudium und ihre Priesterausbildung machen. Caroline Harrog-Nendinger hat den ersten getroffen. Sebin Josef Mattapalil ist in Südindien bei Kerala aufgewachsen.
1: Ich war der einzige Christ in der Schule und die Mehrheit waren Hindus und Muslimen. Und ich muss sagen, das ist für mich eine große Bereicherung, dass ich gelernt habe, es lohnt sich wirklich, dass die Religionen in miteinander Frieden leben können.
2: Priester aus seiner Region kommen schon seit einigen Jahren in Gemeinden nach Württemberg. Sie arbeiten ein paar Jahre hier und dann geht's wieder zurück. Andreas Rieck leitet das Priesterseminar in Rottenburg und er bekommt mit, dass indische Priester manchmal auch enttäuscht sind.
3: Dass sie natürlich zunächst mal eine Enttäuschung haben oder auch hinterfragen, was machen wir falsch, warum sind die Kirchen leer, dass es gar nicht mit ihnen als Person zu tun hat, sondern unser Kirchesein hat sich eben grundlegend verändert.
2: Also die Kirchen in Württemberg sind oft nicht so voll wie in Südindien. Auch Sebin Josef Mattapalil kennt es. In seiner Heimat ist mehr los.
1: Die Jugendlichen kommen zum Pfarrhaus, da Volleyball zu spielen oder Basketball zu spielen und so weiter. Also deswegen kommen die auch jetzt nicht nur zum Beten in die Kirche.
2: Um so eine Art Kulturschock vorzubeugen, können Priester jetzt schon zum Theologiestudium und zur Priesterausbildung nach Württemberg kommen. So hat es Sebin Josef jetzt als erster gemacht mit der Ausbildungsstation in Oberschwaben.
1: Da hatte ich immer so ein Heimatgefühl gehabt. Auch die Wärme von den Menschen habe ich dort gespürt.
2: Das neue Ausbildungskonzept ist für die Priester gut und auch für die Gemeinden, findet er.
1: Auch die Kultur kennenzulernen, die Mentalität von den Menschen, wie die heute hier ticken. Also das ist für mich ein großes Gewinnen.
0: Sagt Sebin Josef Mattapalil, erst vor kurzem zum Priester geweiht worden. Und sagt, ihm ist die Wärme, Herzlichkeit und Gastfreundschaft aus seiner Heimat wichtig. Und das will er auch mit in seine Seelsorge tragen. Viele Bekannte und Freunde aus Rottenburg und Tübingen haben ihn zur Priesterweihe in Südindien begleitet.
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6: Sonne und Wolken wechseln sich aktuell ab und vor allem im Süden kann es auch immer wieder mal nass werden, teils auch mit Gewittern. Sonst bleibt es oft trocken. An der Küste sind Sturmböen ein Thema und die Höchstwerte liegen heute zwischen 19 und 29 Grad. Morgen dann mehr Wolken, dazu immer wieder Schauer, vereinzelt auch Gewitter, maximal 17 bis 25 Grad.
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7: Auf der Jessinger Straße Kirchheim Richtung Stuttgart. Vorsicht, zwischen Kirchheim unter Teck und der Umgehungsstraßeneinfahrt Kirchheim gab es einen Unfall. Kommt gut an euer Ziel.
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5: Im Studio Fabian Hoffmann. Schönen guten Tag. Die Leihmutter-Affäre hat jetzt zum Rücktritt von Jens Spahn als Unionsfraktionschef geführt. Kanzler Merz hat den Schritt als richtig und unvermeidlich bezeichnet. Spahn und sein Mann waren in den USA mithilfe einer Leihmutter Eltern geworden. In Deutschland ist das Verfahren verboten. CDU-Urgestein Wolfgang Bosbach sagt bei NTV:
6: Das ist der letzte Tropfen auf einem ohnehin schon gut gefüllten Fass. Und hier geht es an die Grundlagen einer C-Partei, an das christliche Fundament unserer Partei. Und wenn man doch dran geht, wenn das Fundament bröckelt, ist eine ganz andere Substanz, als wenn es um die eine oder andere politische Sachfrage geht, die man ganz unterschiedlich beurteilen kann.
5: Innenminister Dobrindt warnt vor einer verschärften Sicherheitslage in Deutschland. Er sagte der Welt am Sonntag, dass Anschlagspläne gegen unser Land klar erkennbar seien. Tim Britztrup berichtet.
7: Vor dem Hintergrund hat er die Bedrohungslage von abstrakt auf hoch gestellt. Bedeutet, in Deutschland ist jederzeit mit einem Anschlag zu rechnen. Der CSU-Politiker will deswegen die deutschen Nachrichtendienste zu echten Geheimdiensten umbauen. In akuten Terrorlagen sollen beispielsweise Verfassungsschützer auch Wohnungen durchsuchen dürfen, wenn die Polizei nicht rechtzeitig da ist. Bislang beschränkt sich das Aufgabenfeld auf Sammeln und Auswerten von Informationen.
5: Wirtschaftsministerin Reiche rudert bei ihren umstrittenen Plänen für die neuen Energiegesetze zurück. Neue Anlagen sollen bei Netzengpässen nicht mehr entschädigungslos abgeschaltet werden. Kleine Solaranlagen sollen weiter aus der Förderung fallen, aber mit längeren Übergangsfristen. Das US-Militär hat die siebte Nacht in Folge Stellungen im Iran angegriffen. Der Iran hat mit Attacken auf US-Verbündete in der Region geantwortet. Unter anderem wurde eine Meerwasserentsalzungsanlage in Kuwait getroffen. Wegen der Raketenangriffe musste auch der internationale Flughafen dicht gemacht werden. Kleines Finale oder Spiel um die goldene Ananas. Im Spiel um Platz 3 treffen bei der Fußball-WM heute Frankreich und England aufeinander. Mehr von Jana Klonikowski.
8: Es ist das Duell der Enttäuschten. Oder wie Englands Trainer Thomas Tuchel gesagt hat, niemand will dieses Spiel spielen. Wir alle wollten ins Finale. Aber es hilft nichts. Anders als bei Europameisterschaften gibt es bei Weltmeisterschaften weiter das Spiel um Platz 3. Oder wie es die FIFA jetzt nennt, das Finale um Bronze. Denn eine Bronzemedaille gibt es für den Gewinner. Dazu ein höheres Preisgeld.
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9: Wolkig ist es gerade vor allem im Norden und Nordwesten. Meistens bleibt's trocken, aber an der Küste kann's auch richtig windig werden mit Sturmböen. Sonst gibt's Sonne und Wolken im Mix. Dazu in der Mitte ab und zu Schauer und im Süden öfter Schauer mit teils kräftigen Gewittern, maximal bis 29 Grad. Morgen dann wieder Sonne und Wolken, dazu Schauer und vereinzelt kurze Gewitter, höchstens 25 Grad.
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10: Auf der Jessinger Straße Kirchheim Richtung Stuttgart. Vorsicht, zwischen Kirchheim und der Teck und der Umgehungsstraßeneinfahrt Kirchheim hat es einen Unfall gegeben. Wir wünschen euch eine gute Fahrt.
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1: Odysseus, erinnerst du dich nicht?
2: Es dürfte wohl der meist erwartete Film des Jahres sein, Christopher Nolans Verfilmung der antiken Odyssee.
3: Ich erinnere mich an eine Frau, einen Sohn, Heimat.
2: Aus dem gigantischen Star-Aufgebot stechen Oscar-verdächtig vor allem Matt Damon als Odysseus heraus, Anne Hathaway als seine zu Hause wartende Ehefrau, die listenreich Freier abwehren muss, und Robert Pattinson als doppelzüngiger Anführer der Freier.
4: Ithaka ist ein Königreich ohne König.
5: Ithakas König wird wiederkommen.
2: Die ersten Online-Kritiken lobten vor allem die epischen in IMAX-Auflösung gedrehten Bilder, die intensive, durchaus düstere Action und die Nolan-typische verschachtelte Erzählweise.
6: Ihr Götter sprecht nicht so, dass wir es verstehen.
2: Aber auch, dass trotz aller Epik vor allem Dinge zählen, die uns Menschen von der Antike bis heute bewegen. Zum Beispiel die Sehnsucht nach einem geliebten Menschen oder einfach der Wunsch, nach Hause zurückzukehren.
1: Die Götter haben es dir gesagt.
6: Dann widersetze ich mich den Göttern.
2: Eine viel kleinere Geschichte erzählt Insekten, Helden im Verborgenen.
7: Du siehst Kreaturen, die wie von einem anderen Planeten wirken.
2: Kommentiert von Katharina Thalbach zeigt die Doku eine oft übersehene Welt am Boden oder unter der Erde, die mindestens genauso viele dramatische Geschichten bereithält wie unser menschliches Leben.
7: Kennst du das wahre Ausmaß deiner Welt?
2: Vor gar nicht mal so vielen Jahren war das deutsche Unterhaltungsfernsehen und vor allem der Humor eindeutig männerdominiert. So die These des Dokumentarfilms Was haben wir gelacht?
8: Doofe Frauen, dicke Titten. Also viel mehr kommt ja jetzt so nicht.
9: Gibt es denn noch so viel mehr?
2: Die Doku zeigt Ausschnitte einer TV-Ära, deren Gesichter Thomas Gottschalk, Harald Schmidt und Stefan Raab waren. Frauen wie Esther Schweins, Bettina Böttinger und Hella von Sinnen reden über ihre Sicht und Erinnerungen.
10: Da waren sich alle einig. Du singst dein Lied, gehst zweimal über die Bühne und wackelst mit dem Arsch.
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6: Wolkig ist es gerade vor allem im Norden und Nordwesten. Meistens bleibt's trocken, aber an der Küste kann's auch richtig windig werden mit Sturmböen. Sonst gibt's Sonne und Wolken im Mix. Dazu in der Mitte ab und zu Schauer und im Süden öfter Schauer mit teils kräftigen Gewittern, maximal bis 29 Grad. Morgen dann wieder Sonne und Wolken, dazu Schauer und vereinzelt kurze Gewitter, höchstens 25 Grad.
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7: Auf der Jessinger Straße Kirchheim Richtung Stuttgart. Vorsicht, zwischen Kirchheim unter Teck und der Umgehungsstraßeneinfahrt Kirchheim hat es einen Unfall gegeben. Wir wünschen euch eine gute Fahrt.
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8: Im Studio Fabian Hoffmann. Schönen guten Tag. Jens Spahn zieht in der Leihmutter-Affäre die Reißleine und tritt als Unionsfraktionschef zurück. Das hat er in einem Schreiben an die Fraktionsmitglieder mitgeteilt. Einzelheiten von Tim Britztrup.
9: Ihm sei bewusst geworden, dass sein persönliches Glück nicht vereinbar mit seinem politischen Amt sei, schreibt er. Spahn und sein Mann waren mit Hilfe einer Leihmutter in den USA Eltern geworden. In Deutschland ist Leihmutterschaft verboten. Die CDU hatte ihre Haltung dazu erst vor kurzem mit einem Parteitagsbeschluss bekräftigt. Zuletzt war der Druck auf Spahn in der Sache immer größer geworden. Ihm wurde vorgeworfen, die geltenden Gesetze zu umgehen.
8: SPD-Generalsekretär Klüssendorf will der Union eine Vermögenssteuer abbringen. Er hat in der Neuen Osnabrücker Zeitung harte Debatten mit der Union nach der Sommerpause angekündigt. Mehr von Sönke Röhling.
10: Klüssendorf spricht von einer fehlgeleiteten Steuerpolitik in den vergangenen Jahrzehnten. Er will auch an die Erbschafts- und Schenkungssteuer ran. Gerade in Deutschland gäbe es eine zunehmende Konzentration von Vermögen. Die Profite würden bei immer weniger Menschen landen. In Sachen Reichensteuer schwebt ihm ein Satz von 1% für Vermögen über 100 Millionen Euro vor. Allein das würde nach seiner Rechnung zweistellige Milliardenbeträge einbringen.
8: Innenminister Dobrindt warnt vor einer verschärften Sicherheitslage in Deutschland. Er sagte der Welt am Sonntag, dass Anschlagspläne gegen unser Land klar erkennbar seien. Vor dem Hintergrund will er die deutschen Nachrichtendienste zu echten Geheimdiensten umbauen. Beim Waldbrand im Müritz-Nationalpark gibt es weiter keine Entwarnung. Das Feuer breitet sich nach wie vor aus. Rund 360 Feuerwehrleute kämpfen gegen die Flammen. Der Landkreis Mecklenburgische Seenplatte bittet Urlauber darum, das Gebiet weiträumig zu umfahren. Bei der Fußball-WM steht heute das Duell der Enttäuschten an. England und Frankreich stehen sich im Spiel um Platz 3 gegenüber. Für Didier Deschamps ist es das Abschiedsspiel nach 14 Jahren als französischer Nationaltrainer. Sein Nachfolger soll wohl Fußballlegende Zinedine Zidane werden.
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11: Wolkig ist es gerade vor allem im Norden und Nordwesten. Meistens bleibt's trocken, aber an der Küste kann's auch richtig windig werden mit Sturmböen. Sonst gibt's Sonne und Wolken im Mix. Dazu in der Mitte ab und zu Schauer und im Süden öfter Schauer mit teils kräftigen Gewittern, maximal bis 29 Grad. Morgen dann wieder Sonne und Wolken, dazu Schauer und vereinzelt kurze Gewitter, höchstens 25 Grad.
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12: Auf der A8 München Richtung Stuttgart gab es zwischen Eichelberg und Kirchheim einen Unfall auf der linken Spur. Wir wünschen euch eine gute Fahrt.
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1: Es gibt kein pinkfarbenes Licht. Die Gehirnmasse besteht zu 80% aus Wasser. Der erwachsene Mensch verliert im Erwachsenenalter rund 1 Gramm Gehirnmasse pro Jahr. Der Zungenabdruck ist so einzigartig wie der Fingerabdruck.
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3: Wolkig ist es gerade vor allem im Norden und Nordwesten. Meistens bleibt's trocken, aber an der Küste kann's auch richtig windig werden mit Sturmböen. Sonst gibt's Sonne und Wolken im Mix. Dazu in der Mitte ab und zu Schauer und im Süden öfter Schauer mit teils kräftigen Gewittern, maximal bis 29 Grad. Morgen dann wieder Sonne und Wolken, dazu Schauer und vereinzelt kurze Gewitter, höchstens 25 Grad.
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4: Auf der A8 München Richtung Stuttgart gab es zwischen Eichelberg und Kirchheim einen Unfall auf der linken Spur. Wir wünschen euch eine gute Fahrt.
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5: Im Studio Fabian Hoffmann. Schönen guten Abend. Die Leihmutter-Affäre hat jetzt zum Rücktritt von Jens Spahn als Unionsfraktionschef geführt. Kanzler Merz hat den Schritt als richtig und unvermeidlich bezeichnet. Spahn und sein Mann waren in den USA mithilfe einer Leihmutter Eltern geworden. In Deutschland ist das Verfahren verboten. CDU-Urgestein Wolfgang Bosbach sagt bei NTV:
6: Das ist der letzte Tropfen auf einem ohnehin schon gut gefüllten Fass. Und hier geht es an die Grundlagen einer C-Partei, an das christliche Fundament unserer Partei. Und wenn man doch dran geht, wenn das Fundament bröckelt, ist eine ganz andere Substanz, als wenn es um die eine oder andere politische Sachfrage geht, die man ganz unterschiedlich beurteilen kann.
5: Die Betreiber kleiner Solaranlagen können vorerst weiter mit einem festen Preis für ihren eingespeisten Strom rechnen. Wirtschaftsministerin Reicher hat ihre Pläne, die Förderung zu kappen, abgemildert. Ein neuer Entwurf sieht eine feste Einspeisevergütung für 3 Jahre vor. Innenminister Dobrindt warnt vor einer verschärften Sicherheitslage in Deutschland. Er sagte der Welt am Sonntag, dass Anschlagspläne gegen unser Land klar erkennbar seien. Tim Britztrup berichtet.
7: Vor dem Hintergrund hat er die Bedrohungslage von abstrakt auf hoch gestellt. Bedeutet, in Deutschland ist jederzeit mit einem Anschlag zu rechnen. Der CSU-Politiker will deswegen die deutschen Nachrichtendienste zu echten Geheimdiensten umbauen. In akuten Terrorlagen sollen beispielsweise Verfassungsschützer auch Wohnungen durchsuchen dürfen, wenn die Polizei nicht rechtzeitig da ist. Bislang beschränkt sich das Aufgabenfeld auf Sammeln und Auswerten von Informationen.
5: Die SPD lässt beim Thema Steuererhöhungen nicht locker. Generalsekretär Klüssendorf kündigte in der Neuen Osnabrücker Zeitung eine harte Auseinandersetzung mit der Union um die Rückkehr der Vermögenssteuer an. Und auch für eine höhere Erbschaftssteuer will er sich weiter stark machen. Kleines Finale oder Spiel um die goldene Ananas. Im Spiel um Platz 3 treffen bei der Fußball-WM heute Frankreich und England aufeinander. Mehr von Jana Klonikowski.
8: Es ist das Duell der Enttäuschten. Oder wie Englands Trainer Thomas Tuchel gesagt hat, niemand will dieses Spiel spielen. Wir alle wollten ins Finale. Aber es hilft nichts. Anders als bei Europameisterschaften gibt es bei Weltmeisterschaften weiter das Spiel um Platz 3. Oder wie es die FIFA jetzt nennt, das Finale um Bronze. Denn eine Bronzemedaille gibt es für den Gewinner. Dazu ein höheres Preisgeld.
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9: Sonne und Wolken wechseln sich heute Abend ab und vor allem im Süden können auch mal kräftige Gewitter runterkommen. Später gibt es dann auch in der Mitte und nahe der Küste teils ordentlich Regen mit Gewittern dabei. In der Nacht gehen die Tiefstwerte runter auf 16 bis 10 Grad. Morgen bleibt es oft wolkig mit Schauern und kurzen Gewittern, dazu maximal 25 Grad.
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10: Auf der A8 München-Stuttgart, Achtung, zwischen dem Rastplatz Urweltfunde und Kirchheim Tech Ost kann es in beiden Richtungen zu Aquaplaning kommen. Und auf der A8 München Richtung Stuttgart gab es zwischen Eichelberg und Kirchheim einen Unfall auf der linken Spur. Wir wünschen euch eine gute Fahrt.
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8: Sonne und Wolken wechseln sich heute Abend ab und vor allem im Süden können auch mal kräftige Gewitter runterkommen. Später gibt es dann auch in der Mitte und nahe der Küste teils ordentlich Regen mit Gewittern dabei. In der Nacht gehen die Tiefstwerte rund auf 16 bis 10 Grad. Morgen bleibt es oft wolkig mit Schauern und kurzen Gewittern, dazu maximal 25 Grad.
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9: Auf der A8 München-Stuttgart, Achtung, zwischen dem Rastplatz Urweltfunde und Kirchheim Tech Ost kann es in beiden Richtungen zu Aquaplaning kommen. Und auf der A8 München Richtung Stuttgart gab es zwischen Eichelberg und Kirchheim einen Unfall auf der linken Spur. Wir wünschen euch eine gute Fahrt.
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5: Im Studio Immekasten. Schönen guten Abend. Jens Spahn zieht in der Leihmutter-Affäre die Reißleine und tritt als Unionsfraktionschef zurück. Das hat er in einem Schreiben an die Fraktionsmitglieder mitgeteilt. Die Einzelheiten dazu von Tim Pritztrup.
6: Ihm sei bewusst geworden, dass sein persönliches Glück nicht vereinbar mit seinem politischen Amt sei, schreibt er. Spahn und sein Mann waren mit Hilfe einer Leihmutter in den USA Eltern geworden. In Deutschland ist Leihmutterschaft verboten. Die CDU hatte ihre Haltung dazu erst vor kurzem mit einem Parteitagsbeschluss bekräftigt. Zuletzt war der Druck auf Spahn in der Sache immer größer geworden. Ihm wurde vorgeworfen, die geltenden Gesetze zu umgehen.
5: SPD-Generalsekretär Klüssendorf will der Union eine Vermögenssteuer abringen. Er hat in der Neuen Osnabrücker Zeitung harte Debatten mit der Union nach der Sommerpause angekündigt. Mehr dazu von Sönke Röhling.
7: Klüssendorf spricht von einer fehlgeleiteten Steuerpolitik in den vergangenen Jahrzehnten. Er will auch an die Erbschafts- und Schenkungssteuer ran. Gerade in Deutschland gäbe es eine zunehmende Konzentration von Vermögen. Die Profite würden bei immer weniger Menschen landen. In Sachen Reichensteuer schwebt ihm ein Satz von 1% für Vermögen über 100 Millionen Euro vor. Allein das würde nach seiner Rechnung zweistellige Milliardenbeträge einbringen.
5: Bundeswirtschaftsministerin Reiche rudert bei ihren umstrittenen Plänen für die neuen Energiegesetze zurück. Neue Anlagen sollen bei Netzengpässen nicht mehr entschädigungslos abgeschaltet werden. Kleine Solaranlagen sollen weiter aus der Förderung fallen, aber mit längeren Übergangsfristen. In der Schweiz sind fast 100 Schafe vom Blitz erschlagen worden. Etwa 80 haben überlebt. Die Tiere standen dicht zusammen auf einer Bergwiese. Über die Schweiz waren in den vergangenen Tagen immer wieder Gewitter hinweggezogen. Bei der Fußball-WM steht heute das Duell der Enttäuschten an. England und Frankreich stehen sich im Spiel um Platz 3 gegenüber. Für Didier Deschamps ist es das Abschiedsspiel nach 14 Jahren als französischer Nationaltrainer. Sein Nachfolger soll wohl Fußballlegende Zinedine Zidane werden.
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8: Sonne und Wolken wechseln sich heute Abend ab und vor allem im Süden können auch mal kräftige Gewitter runterkommen. Später gibt es dann auch in der Mitte und nahe der Küste teils ordentlich Regen mit Gewittern dabei. In der Nacht gehen die Tiefstwerte runter auf 16 bis 10 Grad. Morgen bleibt es oft wolkig mit Schauern und kurzen Gewittern, dazu maximal 25 Grad.
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9: Auf der A8 München-Stuttgart, Achtung, zwischen dem Rastplatz Urweltfunde und Kirchheim Tech Ost kann es in beiden Richtungen zu Aquaplaning kommen. Und auf der A8 München Richtung Stuttgart gab es zwischen Eichelberg und Kirchheim einen Unfall auf der linken Spur. Wir wünschen euch eine gute Fahrt.
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3: Sonne und Wolken wechseln sich heute Abend ab und vor allem im Süden können auch mal kräftige Gewitter runterkommen. Später gibt es dann auch in der Mitte und nahe der Küste teils ordentlich Regen mit Gewittern dabei. In der Nacht gehen die Tiefstwerte runter auf 16 bis 10 Grad. Morgen bleibt es oft wolkig mit Schauern und kurzen Gewittern, dazu maximal 25 Grad.
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4: Auf der A8 München-Stuttgart, Achtung, zwischen dem Rastplatz Urweltfunde und Kirchheim Tech Ost kann es in beiden Richtungen zu Aquaplaning kommen. Und auf der A8 München Richtung Stuttgart gab es zwischen Eichelberg und Kirchheim einen Unfall auf der linken Spur. Wir wünschen euch eine gute Fahrt.
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1: Im Studio Imme Kasten. Schönen guten Abend. Die Leihmutter-Affäre hat jetzt zum Rücktritt von Jens Spahn als Unionsfraktionschef geführt. Kanzler Merz hat den Schritt als richtig und unvermeidlich bezeichnet. Spahn und sein Mann waren in den USA mit Hilfe einer Leihmutter Eltern geworden. In Deutschland ist das Verfahren verboten. CDU-Urgestein Wolfgang Bosbach sagte bei NTV.
2: Das ist der letzte Tropfen auf einem ohnehin schon gut gefüllten Fass. Und hier geht es an die Grundlagen einer C-Partei, an das christliche Fundament unserer Partei. Und wenn man doch dran geht, wenn das Fundament bröckelt, ist eine ganz andere Substanz, als wenn es um die eine oder andere politische Sachfrage geht, die man ganz unterschiedlich beurteilen kann.
1: Nach der Attacke auf einen Bahnsicherheitsmitarbeiter, der dann aus einem fahrenden Zug stürzte, ist der Tatverdächtige wieder auf freiem Fuß. Das zuständige Gericht hat gegen den vorbestraften 36-Jährigen keinen Haftbefehl erlassen. Er soll den 26 Jahre alten Security-Mann in der Regionalbahn auf der Fahrt von Offenburg nach Karlsruhe angegriffen haben. Während der Auseinandersetzung öffnete sich eine Zugtür, wieso ist noch unklar. Der Sicherheitsmitarbeiter stürzte bei Tempo 120 aus dem fahrenden Zug und wurde schwer verletzt. Bundeswirtschaftsministerin Reiche rudert bei ihren umstrittenen Plänen für die neuen Energiegesetze zurück. Neue Anlagen sollen bei Netzengpässen nicht mehr entschädigungslos abgeschaltet werden. Kleine Solaranlagen sollen weiter aus der Förderung fallen, aber mit längeren Übergangsfristen. Das US-Militär hat die siebte Nacht in Folge Stellungen im Iran angegriffen. Der Iran wiederum hat mit Attacken auf US-Verbündete in der Region geantwortet. Unter anderem wurde eine Meerwasserentsalzungsanlage in Kuwait getroffen. Wegen der Raketenangriffe musste auch der internationale Flughafen dicht gemacht werden. Bei der Fußball-WM steht heute das Duell der Enttäuschten an. England und Frankreich stehen sich im Spiel um Platz 3 gegenüber. Für Didier Deschamps ist es das Abschiedsspiel nach 14 Jahren als französischer Nationaltrainer. Sein Nachfolger soll wohl Fußballlegende Zinedine Zidane werden.
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3: Sonne und Wolken wechseln sich heute Abend ab und vor allem im Süden können auch mal kräftige Gewitter runterkommen. Später gibt es dann auch in der Mitte und nahe der Küste teils ordentlich Regen mit Gewittern dabei. In der Nacht gehen die Tiefstwerte runter auf 16 bis 10 Grad. Morgen bleibt es oft wolkig mit Schauern und kurzen Gewittern, dazu maximal 25 Grad.
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4: Auf der A8 München-Stuttgart, Achtung, zwischen dem Rastplatz Urweltfunde und Kirchheim Tech Ost kann es in beiden Richtungen zu Aquaplaning kommen. Und auf der A8 München Richtung Stuttgart gab es zwischen Eichelberg und Kirchheim einen Unfall auf der linken Spur. Wir wünschen euch eine gute Fahrt.
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1: Sonne und Wolken wechseln sich heute Abend ab und vor allem im Süden können auch mal kräftige Gewitter runterkommen. Später gibt es dann auch in der Mitte und nahe der Küste teils ordentlich Regen mit Gewittern dabei. In der Nacht gehen die Tiefstwerte runter auf 16 bis 10 Grad. Morgen bleibt es oft wolkig mit Schauern und kurzen Gewittern, dazu maximal 25 Grad.
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2: Auf der A8 München-Stuttgart, Achtung, zwischen dem Rastplatz Urweltfunde und Kirchheim Tech Ost kann es in beiden Richtungen zu Aquaplaning kommen. Und auf der A8 München Richtung Stuttgart gab es zwischen Eichelberg und Kirchheim einen Unfall auf der linken Spur. Wir wünschen euch eine gute Fahrt.
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1: Im Studio Immekasten. Schönen guten Abend. Jens Spahn zieht in der Leihmutter-Affäre die Reißleine und tritt als Unionsfraktionschef zurück. Das hat er in einem Schreiben an die Fraktionsmitglieder mitgeteilt. Die Einzelheiten dazu von Tim Pritztrup.
2: Ihm sei bewusst geworden, dass sein persönliches Glück nicht vereinbar mit seinem politischen Amt sei, schreibt er. Spahn und sein Mann waren mit Hilfe einer Leihmutter in den USA Eltern geworden. In Deutschland ist Leihmutterschaft verboten. Die CDU hatte ihre Haltung dazu erst vor kurzem mit einem Parteitagsbeschluss bekräftigt. Zuletzt war der Druck auf Spahn in der Sache immer größer geworden. Ihm wurde vorgeworfen, die geltenden Gesetze zu umgehen.
1: Der Krieg zwischen den USA und dem Iran eskaliert weiter. Bei iranischen Angriffen auf Ziele in Jordanien sind laut Pentagon 2 US-Soldaten getötet worden. Der oberste iranische Führer kündigte außerdem an, den USA, Zitat, unvergessliche Lektionen zu erteilen. Die US-Vorstöße gegen das vereinbarte Rahmenabkommen zeigten einmal mehr, wie wertlos die Unterschrift des amerikanischen Präsidenten sei. Seit einer Woche greifen die USA den Iran wieder an. Die Iraner antworten mit Attacken auf US-Verbündete in der Region. Nach der Attacke auf einen Bahnsicherheitsmitarbeiter, der dann aus einem fahrenden Zug stürzte, ist der Tatverdächtige wieder auf freiem Fuß. Gegen ihn wurde kein Haftbefehl erlassen. Er soll den Security-Mann auf der Fahrt von Offenburg nach Karlsruhe angegriffen haben. Der Sicherheitsmitarbeiter stürzte aus dem Zug und wurde schwer verletzt. Bundeswirtschaftsministerin Reiche rudert bei ihren umstrittenen Plänen für die neuen Energiegesetze zurück. Neue Anlagen sollen bei Netzengpässen nicht mehr entschädigungslos abgeschaltet werden. Kleine Solaranlagen sollen weiter aus der Förderung fallen, aber mit längeren Übergangsfristen. Bei der Fußball-WM steht heute das Duell der Enttäuschten an. England und Frankreich stehen sich im Spiel um Platz 3 gegenüber. Für Didier Deschamps ist es das Abschiedsspiel nach 14 Jahren als französischer Nationaltrainer. Sein Nachfolger soll wohl Fußballlegende Zinedine Zidane werden.
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3: Mal mehr, mal weniger Wolken sind unterwegs und im Südwesten kann es am Abend auch mal kräftig regnen mit einzelnen Gewittern. Ansonsten bleibt es trocken, die Tiefstwerte liegen in der Nacht bei 16 bis 10 Grad. Morgen geht's wechselnd wolkig weiter, dazu im Norden und Osten immer mal Schauer und kurze Gewitter. Maximal werden es bis 25 Grad.
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4: Auf der A8 München-Stuttgart, Achtung, zwischen dem Rastplatz Urweltfunde und Kirchheim Tech Ost kann es in beiden Richtungen zu Aquaplaning kommen. Und auf der A8 München Richtung Stuttgart gab es zwischen Eichelberg und Kirchheim einen Unfall auf der linken Spur. Wir wünschen euch eine gute Fahrt.
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1: Mal mehr, mal weniger Wolken sind unterwegs und im Südwesten kann es am Abend auch mal kräftig regnen mit einzelnen Gewittern. Ansonsten bleibt es trocken, die Tiefstwerte liegen in der Nacht bei 16 bis 10 Grad. Morgen geht's wechselnd wolkig weiter, dazu im Norden und Osten immer mal Schauer und kurze Gewitter. Maximal werden es bis 25 Grad.
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2: Auf der A8 München-Stuttgart, Achtung, zwischen dem Rastplatz Urweltfunde und Kirchheim Tech Ost kann es in beiden Richtungen zu Aquaplaning kommen. Und auf der A8 München Richtung Stuttgart gab es zwischen Eichelberg und Kirchheim einen Unfall auf der linken Spur. Wir wünschen euch eine gute Fahrt.
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1: Im Studio Dirk Justes. Schönen guten Abend. Die Leihmutter-Affäre hat jetzt zum Rücktritt von Jens Spahn als Unionsfraktionschef geführt. Kanzler Merz hat den Schritt als richtig und unvermeidlich bezeichnet. Spahn und sein Mann waren in den USA mit Hilfe einer Leihmutter Eltern geworden. In Deutschland ist das Verfahren verboten. CDU-Urgestein Wolfgang Bosbach sagt bei NTV:
2: Das ist der letzte Tropfen auf einem ohnehin schon gut gefüllten Fass. Und hier geht es an die Grundlagen einer C-Partei, an das christliche Fundament unserer Partei. Und wenn man doch dran geht, wenn das Fundament bröckelt, ist eine ganz andere Substanz, als wenn es um die eine oder andere politische Sachfrage geht, die man ganz unterschiedlich beurteilen kann.
1: Innenminister Dobrindt warnt vor einer verschärften Sicherheitslage in Deutschland. Er sagte der Welt am Sonntag, dass Anschlagspläne gegen unser Land klar erkennbar seien. Tim Britztrup mit den Infos.
3: Vor dem Hintergrund hat er die Bedrohungslage von abstrakt auf hoch gestellt. Bedeutet, in Deutschland ist jederzeit mit einem Anschlag zu rechnen. Der CSU-Politiker will deswegen die deutschen Nachrichtendienste zu echten Geheimdiensten umbauen. In akuten Terrorlagen sollen beispielsweise Verfassungsschützer auch Wohnungen durchsuchen dürfen, wenn die Polizei nicht rechtzeitig da ist. Bislang beschränkt sich das Aufgabenfeld auf Sammeln und Auswerten von Informationen.
1: Die Eskalation im Krieg zwischen den USA und dem Iran geht weiter. Bei iranischen Angriffen auf Ziele in Jordanien sind laut Pentagon 2 US-Soldaten getötet worden. Seit einer Woche greifen sich beide Seiten mittlerweile wieder an. Die SPD will auf Biegen und Brechen eine Vermögensteuer und eine höhere Erbschaftssteuer. Generalsekretär Klüssendorf hat in der Neuen Osnabrücker Zeitung harte Debatten mit der Union nach der Sommerpause angekündigt. Gerade in Deutschland gäbe es eine zunehmende Konzentration von Vermögen, sagte er. Kleines Finale oder Spiel um die goldene Ananas? Im Spiel um Platz 3 treffen bei der Fußball-WM heute Frankreich und England aufeinander. Dem Gewinner winkt ein höheres Preisgeld und die WM-Bronzemedaille. Anstoß ist um 23 Uhr. Formel-1-Pilot Kimi Antonelli hat beim Qualifying zum Großen Preis von Belgien die Pole-Position eingefahren. Der WM-Gesamtführende war im Audi schneller als Red Bull-Pilot Max Verstappen. Der Qualifying-Dritte Lando Norris wurde wegen eines Motorenwechsels in seine McLaren um 10 Startplätze zurückversetzt.
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4: Mal mehr, mal weniger Wolken sind unterwegs und im Südwesten kann es am Abend auch mal kräftig regnen mit einzelnen Gewittern. Ansonsten bleibt es trocken, die Tiefstwerte liegen in der Nacht bei 16 bis 10 Grad. Morgen geht's wechselnd wolkig weiter, dazu im Norden und Osten immer mal Schauer und kurze Gewitter, maximal werden es bis 25 Grad.
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5: Auf der A8 München-Stuttgart, Achtung, zwischen dem Rastplatz Urweltfunde und Kirchheim Tech Ost kann es in beiden Richtungen zu Aquaplaning kommen. Und auf der A8 München Richtung Stuttgart gab es zwischen Eichelberg und Kirchheim einen Unfall auf der linken Spur. Wir wünschen euch eine gute Fahrt.
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1: Mal mehr, mal weniger Wolken sind unterwegs und im Südwesten kann es am Abend auch mal kräftig regnen mit einzelnen Gewittern. Ansonsten bleibt es trocken, die Tiefstwerte liegen in der Nacht bei 16 bis 10 Grad. Morgen geht's wechselnd wolkig weiter, dazu im Norden und Osten immer mal Schauer und kurze Gewitter. Maximal werden es bis 25 Grad.
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2: Auf der A8 München-Stuttgart, Achtung, zwischen dem Rastplatz Urweltfunde und Kirchheim Tech Ost kann es in beiden Richtungen zu Aquaplaning kommen. Und auf der A8 München Richtung Stuttgart gab es zwischen Eichelberg und Kirchheim einen Unfall auf der linken Spur. Wir wünschen euch eine gute Fahrt.
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1: Im Studio Dirk Justes. Schönen guten Abend. Jens Spahn tritt in der Leihmutter-Affäre als Unionsfraktionschef zurück. Das hat er in einem Schreiben mitgeteilt. Zuletzt war der Druck immer größer geworden. Auch Kanzler Merz soll ihn zu dem Schritt aufgefordert haben. Leihmutterschaft ist in Deutschland verboten. Die CDU hatte ihre Haltung dazu erst vor kurzem bekräftigt. CDU-Urgestein Wolfgang Busbach sagt bei NTV.
2: Die Politiker im Bundestag machen Regeln für 84 Millionen Menschen. Sie erwarten, dass die Bevölkerung sich an diese Regeln hält. Jens Spahn hat nicht gegen Gesetze in Deutschland verstoßen, aber er hat sie umgangen. Und wenn dann der Eindruck entsteht, Politiker können sich mehr erlauben als der Durchschnitt der Bevölkerung, vor allen Dingen, wenn sie viel Geld haben, geht gar nicht.
1: Wer sich eine kleine Solaranlage aufs Dach baut, bekommt für den erzeugten Strom auch weiter eine Einspeisevergütung. Wirtschaftsministerin Reiche hat ihr umstrittenes Energiegesetz entschärft. Tim Britztrup hat mehr.
3: Es gibt allerdings weniger als bisher und auch nur noch für 3 Jahre. Danach muss man seinen eingespeisten Strom dann selbst vermarkten, beispielsweise über einen Dienstleister, der die Energie an Strombörsen verkauft. Reiche wollte die Vergütung zunächst komplett streichen. Solaranlagenbauer hatten befürchtet, dass die Installation neuer Anlagen dann einbricht. In der schwarz-roten Koalition hatten die Pläne vor allem mit SPD-Umweltminister Schneider für Zoff gesorgt.
1: Nach der Attacke auf einen Bahnsicherheitsmitarbeiter, der dann aus einem fahrenden Zug stürzte, ist der Tatverdächtige wieder auf freiem Fuß. Gegen ihn wurde kein Haftbefehl erlassen. Er soll den Security-Mann auf der Fahrt von Offenburg nach Karlsruhe angegriffen haben. Der Sicherheitsmitarbeiter stürzte aus dem Zug und wurde schwer verletzt. Beim Waldbrand im Müritz-Nationalpark gibt es weiter keine Entwarnung. Das Feuer breitet sich weiter aus. Rund 360 Feuerwehrleute kämpfen gegen die Flammen. Der Landkreis Mecklenburgische Seenplatte bittet Urlauber darum, das Gebiet weiträumig zu umfahren. Der Gesamtführende Kimi Antonelli startet von der Pole Position in den großen Preis der Formel 1 von Belgien. Der Mercedes-Pilot war im Qualifying schneller als Max Verstappen im Red Bull. Als einziger Deutscher startet Nico Hülkenberg im Audi von Position 14.
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4: Mal mehr, mal weniger Wolken sind unterwegs und im Südwesten kann es am Abend auch mal kräftig regnen mit einzelnen Gewittern. Ansonsten bleibt es trocken, die Tiefstwerte liegen in der Nacht bei 16 bis 10 Grad. Morgen geht's wechselnd wolkig weiter, dazu im Norden und Osten immer mal Schauer und kurze Gewitter, maximal werden es bis 25 Grad.
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5: Auf der A8 München-Stuttgart, Achtung, zwischen dem Rastplatz Urweltfunde und Kirchheim Tech Ost kann es in beiden Richtungen zu Aquaplaning kommen. Und auf der A8 München Richtung Stuttgart gab es zwischen Eichelberg und Kirchheim einen Unfall auf der linken Spur. Wir wünschen euch eine gute Fahrt.
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1: Mal mehr, mal weniger Wolken sind unterwegs und im Südwesten kann es am Abend auch mal kräftig regnen mit einzelnen Gewittern. Ansonsten bleibt es trocken, die Tiefstwerte liegen in der Nacht bei 16 bis 10 Grad. Morgen geht's wechselnd wolkig weiter, dazu im Norden und Osten immer mal Schauer und kurze Gewitter. Maximal werden es bis 25 Grad.
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2: Auf der A8 München-Stuttgart, Achtung, zwischen dem Rastplatz Urweltfunde und Kirchheim Tech Ost kann es in beiden Richtungen zu Aquaplaning kommen. Und auf der A8 München Richtung Stuttgart gab es zwischen Eichelberg und Kirchheim einen Unfall auf der linken Spur. Wir wünschen euch eine gute Fahrt.
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1: Im Studio Dirk Justes. Schönen guten Abend. Jens Spahn zieht in der Leihmutter-Affäre die Reißleine und tritt als Unionsfraktionschef zurück. Das hat er in einem Schreiben an die Fraktionsmitglieder mitgeteilt. Details von Tim Britztrup.
2: Ihm sei bewusst geworden, dass sein persönliches Glück nicht vereinbar mit seinem politischen Amt sei, schreibt er. Spahn und sein Mann waren mit Hilfe einer Leihmutter in den USA Eltern geworden. In Deutschland ist Leihmutterschaft verboten. Die CDU hatte ihre Haltung dazu erst vor kurzem mit einem Parteitagsbeschluss bekräftigt. Zuletzt war der Druck auf Spahn in der Sache immer größer geworden. Ihm wurde vorgeworfen, die geltenden Gesetze zu umgehen.
1: Innenminister Dobrindt warnt vor einer verschärften Sicherheitslage in Deutschland. Er sagte der Welt am Sonntag, dass Anschlagspläne gegen unser Land klar erkennbar seien. Vor dem Hintergrund will er die deutschen Nachrichtendienste zu echten Geheimdiensten umbauen. Die Eskalation im Krieg zwischen den USA und dem Iran geht weiter. Bei iranischen Angriffen auf Ziele in Jordanien sind laut Pentagon 2 US-Soldaten getötet worden. Seit einer Woche greifen sich beide Seiten mittlerweile wieder an. SPD-Generalsekretär Klüssendorf will der Union eine Vermögenssteuer abbringen. Er hat in der Neuen Osnabrücker Zeitung harte Debatten mit der Union nach der Sommerpause angekündigt. Einzelheiten von Sönke Röhling.
3: Klüssendorf spricht von einer fehlgeleiteten Steuerpolitik in den vergangenen Jahrzehnten. Er will auch an die Erbschafts- und Schenkungssteuer ran. Gerade in Deutschland gäbe es eine zunehmende Konzentration von Vermögen. Die Profite würden bei immer weniger Menschen landen. In Sachen Reichensteuer schwebt ihm ein Satz von 1% für Vermögen über 100 Millionen Euro vor. Allein das würde nach seiner Rechnung zweistellige Milliardenbeträge einbringen.
1: In der Schweiz sind fast 100 Schafe vom Blitz erschlagen worden. Etwa 80 haben überlebt. Die Tiere standen dicht zusammen auf einer Bergwiese. Über die Schweiz waren in den vergangenen Tagen immer wieder Gewitter hinweggezogen. Formel-1-Pilot Kimi Antonelli hat beim Qualifying zum Großen Preis von Belgien die Pole-Position eingefahren. Der WM-Gesamtführende war im Audi schneller als Red Bull-Pilot Max Verstappen. Der Qualifying-Dritte Lando Norris wurde wegen eines Motorenwechsels in seinem McLaren um 10 Startplätze zurückversetzt.
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4: Mal mehr, mal weniger Wolken sind unterwegs und im Südwesten kann es am Abend auch mal kräftig regnen mit einzelnen Gewittern. Ansonsten bleibt es trocken, die Tiefstwerte liegen in der Nacht bei 16 bis 10 Grad. Morgen geht's wechselnd wolkig weiter, dazu im Norden und Osten immer mal Schauer und kurze Gewitter. Maximal werden es bis 25 Grad.
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5: Auf der A8 München-Stuttgart, Achtung, zwischen dem Rastplatz Urweltfunde und Kirchheim Tech Ost kann es in beiden Richtungen zu Aquaplaning kommen. Und auf der A8 München Richtung Stuttgart gab es zwischen Eichelberg und Kirchheim einen Unfall auf der linken Spur. Wir wünschen euch eine gute Fahrt.
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1: Mal mehr, mal weniger Wolken sind unterwegs und im Südwesten kann es am Abend auch mal kräftig regnen mit einzelnen Gewittern. Ansonsten bleibt es trocken, die Tiefstwerte liegen in der Nacht bei 16 bis 10 Grad. Morgen geht's wechselnd wolkig weiter, dazu im Norden und Osten immer mal Schauer und kurze Gewitter, maximal werden es bis 25 Grad.
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2: Auf der A8 München-Stuttgart, Achtung, zwischen dem Rastplatz Urweltfunde und Kirchheim Tech Ost kann es in beiden Richtungen zu Aquaplaning kommen. Und auf der A8 München Richtung Stuttgart gab es zwischen Eichelberg und Kirchheim einen Unfall auf der linken Spur. Wir wünschen euch eine gute Fahrt.
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1: Im Studio Dirk Justus. Jens Spahn tritt in der Leihmutter-Affäre als Unionsfraktionschef zurück. Das hat er in einem Schreiben mitgeteilt. Zuletzt war der Druck immer größer geworden. Auch Kanzler Merz soll ihn zu dem Schritt aufgefordert haben. Leihmutterschaft ist in Deutschland verboten. Die CDU hatte ihre Haltung dazu erst vor kurzem bekräftigt. CDU-Urgestein Wolfgang Busbach sagt bei NTV.
2: Die Politiker im Bundestag machen Regeln für 84 Millionen Menschen. Sie erwarten, dass die Bevölkerung sich an diese Regeln hält. Jens Spahn hat nicht gegen Gesetze in Deutschland verstoßen, aber er hat sie umgangen. Und wenn dann der Eindruck entsteht, Politiker können sich mehr erlauben als der Durchschnitt der Bevölkerung, vor allen Dingen, wenn sie viel Geld haben, geht gar nicht.
1: Wer sich eine kleine Solaranlage aufs Dach baut, bekommt für den erzeugten Strom auch weiter eine Einspeisevergütung. Wirtschaftsministerin Reiche hat ihr umstrittenes Energiegesetz entschärft. Tim Britztrup hat mehr.
3: Es gibt allerdings weniger als bisher und auch nur noch für 3 Jahre. Danach muss man seinen eingespeisten Strom dann selbst vermarkten, beispielsweise über einen Dienstleister, der die Energie an Strombörsen verkauft. Reiche wollte die Vergütung zunächst komplett streichen. Solaranlagenbauer hatten befürchtet, dass die Installation neuer Anlagen dann einbricht. In der schwarz-roten Koalition hatten die Pläne vor allem mit SPD-Umweltminister Schneider für Zoff gesorgt.
1: Nach der Attacke auf einen Bahnsicherheitsmitarbeiter, der dann aus einem fahrenden Zug stürzte, ist der Tatverdächtige wieder auf freiem Fuß. Gegen ihn wurde kein Haftbefehl erlassen. Er soll den Security-Mann auf der Fahrt von Offenburg nach Karlsruhe angegriffen haben. Der Sicherheitsmitarbeiter stürzte aus dem Zug und wurde schwer verletzt. Die Eskalation im Krieg zwischen den USA und dem Iran geht weiter. Bei iranischen Angriffen auf Ziele in Jordanien sind laut Pentagon 2 US-Soldaten getötet worden. Seit einer Woche greifen sich beide Seiten mittlerweile wieder an. In der Schweiz sind fast 100 Schafe vom Blitz erschlagen worden. Etwa 80 haben überlebt. Die Tiere standen dicht zusammen auf einer Bergwiese. Über die Schweiz waren in den vergangenen Tagen immer wieder Gewitter hinweggezogen. Der Gesamtführende Kimi Antonelli startet von der Pole Position in den großen Preis der Formel 1 von Belgien. Der Mercedes-Pilot war im Qualifying schneller als Max Verstappen im Red Bull. Als einziger Deutscher startet Nico Hülkenberg im Audi von Position 14.
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1: Viele Wolken und im Norden auch mal Schauer, sonst ist es trocken. An den Alpen lässt der Regen gerade nach und es lockert auf. Dazu liegen die Temperaturen aktuell zwischen 11 und 7 Grad. Tagsüber geht's dann mal mit mehr, mal mit weniger Wolken weiter. Ab und zu sind im Norden kurze Schauer oder ein kurzes Gewitter drin. Im Südwesten wird's dagegen immer freundlicher mit bis zu 25 Grad.
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4: Auf der A8 München-Stuttgart, Achtung, zwischen dem Rastplatz Urweltfunde und Kirchheim Tech Ost kann es in beiden Richtungen zu Aquaplaning kommen. Und auf der A8 München Richtung Stuttgart gab es zwischen Eichelberg und Kirchheim einen Unfall auf der linken Spur. Wir wünschen euch eine gute Fahrt.
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1: Viele Wolken und im Norden auch mal Schauer, sonst ist es trocken. An den Alpen lässt der Regen gerade nach und es lockert auf. Dazu liegen die Temperaturen aktuell zwischen 11 und 7 Grad. Tagsüber geht's dann mal mit mehr, mal mit weniger Wolken weiter. Ab und zu sind im Norden kurze Schauer oder ein kurzes Gewitter drin. Im Südwesten wird's dagegen immer freundlicher mit bis zu 25 Grad.
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2: Auf der A8 München-Stuttgart, Achtung, zwischen dem Rastplatz Urweltfunde und Kirchheim Tech Ost kann es in beiden Richtungen zu Aquaplaning kommen. Und auf der A8 München Richtung Stuttgart gab es zwischen Eichelberg und Kirchheim einen Unfall auf der linken Spur. Wir wünschen euch eine gute Fahrt.
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1: Im Studio Dirk Justus. Persönlicher Abschluss für England bei der Fußball-WM. Die Mannschaft von Trainer Thomas Tuchel hat das Spiel um Platz 3 in Miami spektakulär mit 6:4 gewonnen. Es ist Englands beste WM seit dem Titelgewinn 1966. Nach einem 0:4 Rückstand zur Halbzeit kam Frankreich nochmal ran. Für Didier Deschamps war es das letzte Spiel als französischer Nationaltrainer. Nachfolger soll wohl Fußballlegende Zinedine Zidane werden. Am Abend unserer Zeit treffen dann im WM-Finale Europameister Spanien und Titelverteidiger Argentinien aufeinander. Die Leihmutter-Affäre hat jetzt zum Rücktritt von Jens Spahn als Unionsfraktionschef geführt. Kanzler Merz hat den Schritt als richtig und unvermeidlich bezeichnet. Spahn und sein Mann waren in den USA mit Hilfe einer Leihmutter Eltern geworden. In Deutschland ist das Verfahren verboten. CDU-Urgestein Wolfgang Bosbach sagt bei NTV:
2: Das ist der letzte Tropfen auf einem ohnehin schon gut gefüllten Fass. Und hier geht es an die Grundlagen einer C-Partei, an das christliche Fundament unserer Partei. Und wenn man doch dran geht, wenn das Fundament bröckelt, ist eine ganz andere Substanz, als wenn es um die eine oder andere politische Sachfrage geht, die man ganz unterschiedlich beurteilen kann.
1: Innenminister Dobrindt warnt vor einer verschärften Sicherheitslage in Deutschland. Er sagte der Welt am Sonntag, dass Anschlagspläne gegen unser Land klar erkennbar seien. Tim Britztrup mit den Infos.
3: Vor dem Hintergrund hat er die Bedrohungslage von abstrakt auf hoch gestellt. Bedeutet, in Deutschland ist jederzeit mit einem Anschlag zu rechnen. Der CSU-Politiker will deswegen die deutschen Nachrichtendienste zu echten Geheimdiensten umbauen. In akuten Terrorlagen sollen beispielsweise Verfassungsschützer auch Wohnungen durchsuchen dürfen, wenn die Polizei nicht rechtzeitig da ist. Bislang beschränkt sich das Aufgabenfeld auf Sammeln und Auswerten von Informationen.
1: Der Waldbrand im Müritz-Nationalpark ist noch nicht gelöscht. Am östlichen Rand schlagen weiter vereinzelt Flammen hoch. Rund 370 Kräfte sind im Einsatz. Der Löschhubschrauber konnte mittlerweile abgezogen werden.